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1: Am Mikrofon Christina Kreuz. Guten Morgen. Heute ist Welttag der Ersten Hilfe. Das Rote Kreuz empfiehlt klare, einfache Erste-Hilfe-Maßnahmen, die für alle leicht anwendbar sind. Denn im Notfall zählt jede Sekunde. Trotzdem zögern viele einzugreifen, aus Angst etwas falsch zu machen. Verena Bruha berichtet.
2: Prüfen, rufen, drücken. So lässt sich die Erste-Hilfe-Formel bei einem Atem-Kreislauf-Stillstand zusammenfassen. Gerrit Feutig, Bundesrettungskommandant des österreichischen Roten Kreuzes.
3: Prüfen bedeutet, man schaut, ob jemand ordentlich reagiert, ob er eine gute, ausreichende Atmung hat. Wenn nicht, dann schnell den Notruf unter 144 rufen und dann den Brustkorb des Patienten regelmäßig 100 Mal in der Minute 3 bis 5 cm tief eindrücken.
2: Der Rettungsdienst am Telefon leitet die Erste Hilfe direkt an, bis die Rettung eintrifft. Niemand sollte Angst haben, etwas falsch zu machen. Das einzig Falsche wäre, nichts zu tun, so Feutig. In Österreich erleiden rund 10.000 Menschen jährlich außerhalb eines Krankenhauses einen Atem-Kreislauf-Stillstand. Und mit jeder Minute ohne Wiederbelebung sinkt die Überlebenschance um 10%.
1: Die USA haben mit einer Schweigeminute und Lichtinstallationen den Opfern des 11. September gedacht. Gestern hat sich der Terrorangriff auf die USA zum 25. Mal gejährt. Im Zentrum der Gedenkveranstaltungen standen erneut die Orte, die damals angegriffen wurden, das World Trade Center in New York und das Pentagon bei Washington, sowie ein Feld im US-Bundesstaat Pennsylvania, auf das ein Flugzeug abgestürzt war. Nordkorea hat erneut mehrere Kurzstreckenraketen abgefeuert und das einen Tag nach dem Ende einer Militärübung der Streitkräfte Südkoreas, der USA und Japans. Die nordkoreanischen Geschosse flogen etwa 250 Kilometer weit und stürzten dann ins japanische Meer. Zum Sport. In der Fußball-Bundesliga verpasst Salzburg den vorläufigen Sprung an die Tabellenspitze durch ein 1:1 in Ried. Die Treffer fallen in einer spektakulären Schlussphase, Martin Lang.
4: In Minute 84 das 1:0 für die Salzburger durch Konaté. 2 Minuten später rettet ein Kopftor von Pommer das 1:1 für die Rieder und ihren Kapitän Andi Leitner.
5: Wenn du gegen Red Bull so ein spätes Gegentor kriegst, bist du mal tot, um ehrlich zu sein. Aber ja, höchsten Respekt an die Jungs, freuen mich, dass wir nicht aufgehört haben. Sind mit dem 1:1 belohnt worden.
4: Die Salzburger bleiben vorerst einen Punkt hinter dem LASK und verpassen, obwohl sie über weite Strecken in Ried dominieren, den Sprung an die Tabellenspitze. Salzburg-Kapitän Niklas Veratschnik.
6: War ein bisschen so wie am Anfang von der Saison, dass man die Chancen Anfang nicht gemacht haben. Klar, hätte man gern gewonnen. Logisch, war es ein Punkt, den müssen wir so mitnehmen.
4: Heute spielt noch Rapid ab 19.30 Uhr in Wolfsburg gegen den WRC und ab 17 Uhr Alltag gegen den GAK.
1: Berichtet Sportreporter Martin Lang. Das waren die Nachrichten mit Christina Kreuz.
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1: Mikrofon Christina Koenz, guten Morgen. Wirtschaftskammerpräsidentin Martha Schulz plädiert dafür, die Schulferien im Sommer von 9 auf 6 Wochen zu verkürzen. Das sowie auch ein stärkerer Ausbau von Kinderbetreuung soll dazu führen, dass Frauen mehr arbeiten können und damit auch mehr verdienen können. Schulz.
2: Viele Mitarbeitende haben auch zu mir gesagt oder auch in der Wirtschaftskammer gesagt, 9 Wochen Sommerferien ist schon sehr, sehr lange. Aber vielleicht sollten wir auch darüber mal diskutieren, ob es wirklich 9 Wochen Sommerferien braucht. In unserem Kulturkreis sind eigentlich 6 Wochen so die Essence, wenn wir bei unserem Nachbarn auch schauen. Ich glaube, das wäre Verbesserungen einerseits für diejenigen, die Kinder haben und die ganzen Betreuungspflichten ja auch übernehmen müssen in der Zeit, wo viele geschlossen sind. Weil ich weiß das aus dem Tourismus, wenn wir sozusagen Hauptsaison haben, dann sind die Betreuungen meistens geschlossen.
1: Sagt Wirtschaftskammerpräsidentin Martha Schulz im ORF-Interview. Saudi-Arabien hat eine wichtige Ost-West-Pipeline nach Drohnenangriffen vorübergehend abgeschalten. Laut Außenministerium ist der Angriff aus dem Irak gestartet worden. Mehrere Menschen wurden verletzt. Nach Untersuchungen im Irak wurde dort ein Grenzübergang zum Iran geschlossen und ein Militärkommandeur abgesetzt. Die Pipeline verbindet den Persischen Golf und das Rote Meer und umgeht die faktisch gesperrte Straße von Hormuz. In Neu-Delhi findet heute und morgen der jährliche BRICS-Gipfel statt. Das Treffen ist sehr hochkarätig besetzt. Der russische Präsident Putin ist bereits angereist und es soll auch der chinesische Präsident Xi Jinping kommen. Gastgeber Indien kommt dabei eine wichtige Vermittlerrolle zu, berichtet Eva Pöcksteiner.
3: Es ist eine sehr heterogene Staatengruppe, die sich in Neu-Delhi 2 Tage lang unterhält. Einige der BRICS-Länder sind gar in aktuelle Kriege involviert, wie etwa Russland, der Iran oder die Vereinigten Arabischen Emirate. Indien kann durch seine multipolare Außenpolitik sehr gut als Brückenbauer fungieren, so Judith Weinberger-Singh von der Hans-Seidel-Stiftung in Delhi.
4: Aus dieser Position heraus gelingt es Indien mit vielfältigsten und auch unterschiedlichsten Partnern zu interagieren und auch zusammenzuarbeiten, ohne sich eindeutig einem geopolitischen Lager zuzuordnen.
3: So unterschiedlich die BRICS-Länder auch sein mögen, sie haben eines gemeinsam. Sie wollen die Macht des Westens eindämmen.
1: In der Normandie in Frankreich dauern nach einem Zugunglück mit mehr als 40 Verletzten, darunter ein Schwerverletzter, die Ermittlungen an. Ein Personalzug mit 180 Passagieren war am Abend zwischen Rouen und Caen entgleist. Es wird vermutet, dass der Zug mit einem unbekannten Gegenstand kollidierte, woraufhin mehrere Waggons aus der Schiene sprangen und umkippten. Das waren die Nachrichten mit Christina Goenz.
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1: Am Mikrofon Christina Greunz. Guten Morgen. Für Saudi-Arabien verschärft sich die Situation unter anderem durch den Krieg im Jemen. Die Houthi-Milizen zielen auf saudische Ölexporte. Bisher konnte Saudi-Arabien die Lieferstörungen in der Straße von Hormuz durch eine Pipeline umgehen. Diese ist nun nach Drohnenangriffen gesperrt. Hartmut Fiedler berichtet.
2: Es ist das erklärte Ziel der Houthis. Saudi-Arabien soll kein Erdöl mehr exportieren können. In den vergangenen Tagen haben sich die Houthi-Milizen Gebiete entlang der Küste und der wichtigen Meerenge von Bab al-Mandab von den Regierungstruppen im Jemen erkämpft. Die jemenitische Regierung wird von Saudi-Arabien unterstützt. Die Houthis kontrollieren aber große Teile des Landes und jetzt auch den wichtigen Südzugang zum Roten Meer. Außerdem haben sie eine Pipeline ins Visier genommen, mit der Saudi-Arabien die Blockade der Straße von Hormuz auf der anderen Seite der arabischen Halbinsel zum Gehen versucht. Anscheinend mit Erfolg. Die Saudis haben die Pipeline, mit der Öl über den Landweg an die Küste zum Roten Meer geleitet wird, gesperrt.
1: Wirtschaftskammerpräsidentin Martha Schulz wünscht sich eine Verkürzung der Sommerferien. 6 statt 9 Wochen würden reichen, sagt sie im Interview mit dem ORF. Hauptargument für ihre Forderung ist die Situation der Mütter, die noch immer die meiste Care-Arbeit übernehmen würden, so Schulz. Zum Sport. Bei den Tennis US Open haben es der Deutsche Alexander Sascha Zverev und der US-Amerikaner Ben Shelton ins Endspiel geschafft. Beide sind am besten Weg für ihr Land, Geschichte zu schreiben. Sportreporter Daniel Kulowitz.
3: The American Dream erlebt. Ben Shelton könnte der erste US-Amerikaner seit Andy Roddick 2003 sein, der die US Open gewinnt. Nicht sonderlich einfach, hier vor diesen Tennislegenden und Kinostars zu liefern, sagt der 23-Jährige.
4: It's not easy playing here in front of all your favorite athletes and movie stars.
3: Ich bin reifer, erwachsener geworden, sagt Ben Shelton nach seinem 4-Satz-Erfolg über US-Landsmann Francis Tiafoe.
4: I think I've grown up, I'm more mature, I know my job is out here.
3: Shelton bekommt es jetzt aber mit der Finalmaschine, Alexander Sascha Zverev, zu tun. Der Deutsche steht zum dritten Mal in Folge in einem Grand Slam Endspiel. Das hat nicht mal Deutschlands Legende Boris Becker geschafft.
5: Ich glaube an die Arbeit, die wir gemacht haben. Manchmal ist es einfach so einfach. Relativ in Ordnung das Jahr, aber klar, am Sonntag ist ein Riesenmatch.
3: Zuvor gibt es heute aber das Frauenfinale in New York. Die bisherige Nummer 1, Arina Sabalenka, trifft auf die neue Nummer 1, Jelena Rybakina.
1: Heute ist der Welttag der Ersten Hilfe. In Österreich erleiden jährlich rund 10.000 Menschen außerhalb eines Spitals einen Atemkreislaufstillstand. Nur etwa jeder 10. von ihnen überlebt, weil zu selten rechtzeitig mit der Herzdruckmassage begonnen wird. Erste Hilfe ist keine freiwillige Entscheidung, sie ist gesetzlich vorgeschrieben, erinnert der Samariterbund und appelliert, die Kenntnisse aufzufrischen. Das waren die Nachrichten mit Christina Greunz.
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1: Am Mikrofon Christina Greunz. Verletzt mitten im Wald und weit und breit keine Rettung in Sicht. Genau solche Situationen werden bei speziellen Outdoor-Erste-Hilfe-Kursen des Roten Kreuzes trainiert. Denn unter Stress und in schwierigem Gelände ist Helfen noch einmal eine ganz andere Herausforderung, erinnert das Rote Kreuz anlässlich des heutigen Welttages der Ersten Hilfe. Mehr von Christoph Kinast, der aus Oberösterreich berichtet.
2: Eine reglose Person am Waldboden, eine schwere Verletzung am Felsen oder ein Unfall mit der Motorsäge. Statt im Lehrsaal üben die Teilnehmer direkt dort, wo solche Notfälle passieren können. Sie müssen die Lage einschätzen, den Notruf absetzen und Verletzte versorgen auf unebenem Boden und oft weit entfernt von der nächsten Straße. Seit 15 Jahren leitet Hermann Aschauer aus Ternberg solche Outdoor-Kurse. Sein Ziel, wer eine Extremsituation schon einmal möglichst realistisch erlebt hat, bleibt im Ernstfall ruhiger. Rund 40.000 Menschen besuchen jedes Jahr Erste-Hilfe-Kurse des Roten Kreuzes in Oberösterreich. Die Rettungsorganisation will zum Welttag der Ersten Hilfe am Samstag vor allem eines vermitteln: Übung gibt Sicherheit für den Ernstfall.
1: Istanbuls abgesetzter Bürgermeister Ekrem İmamoğlu ist in einem umstrittenen Gerichtsverfahren zu 25 Monaten Gefängnis verurteilt worden. Der bereits inhaftierte Gegner von Präsident Erdogan wurde der Beleidigung eines Staatsbediensteten schuldig gesprochen. Das berichten türkische Medien. Demnach wurde er auch mit einem politischen Betätigungsverbot belegt. Sollte das Urteil rechtskräftig werden, verliert İmamoğlu auch formal sein Amt als Bürgermeister. Ein Euro für einen Espresso, das war in Italien lange selbstverständlich. Heute kostet er im Schnitt 1,29 Euro, fast ein Viertel mehr als vor 5 Jahren. Höhere Kosten für Rohkaffee, Energiepersonal und Betrieb setzen die Branche unter Druck. Unsere Korrespondentin Sophie Rupetz hat sich in Rom umgehört.
3: Ein Espresso für 1,20 Euro, für Roms Kaffeetrinker noch günstig, für Martina in Gabatella kaum rentabel. Gewinnbringend ist das nicht, wenn man berücksichtigt, was an Arbeit dahinter steckt. Miete, Strom, Wartung und auch der Rohkaffee ist deutlich teurer geworden. Im landesweiten Schnitt kostet der Espresso heute 1,29 Euro, fast ein Viertel mehr als vor 5 Jahren. Wirtschaftlich tragfähig wären je nach Betrieb 1,50 Euro bis 2 Euro, sagt der italienische Gastronomieverband. Für Römer Matteo wird sein tägliches Ritual damit immer mehr zum Luxus. Verzichten will hier trotzdem kaum jemand.
1: Der chinesische Präsident Xi Jinping ist zum zweitägigen Gipfeltreffen der BRICS-Staatengruppe in Indien eingetroffen. Auch der russische Präsident Putin nimmt an dem Treffen teil. Zentrale Themen des Gipfels werden voraussichtlich die Kriege im Nahen Osten und der Ukraine-Krieg sein. Das waren die Nachrichten mit Christina Greunz.
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1: Na Mikrofon Christina Goltz. Zwei Wochen nach dem Absturz eines Kleinflugzeugs in den Attersee, bei dem zwei Menschen ums Leben gekommen sind, hat jetzt die betroffene Salzburger Flugschule erstmals öffentlich Stellung bezogen. Sie verweist auf die vorschriftsmäßige Wartung des Flugzeugs und die große Erfahrung des Fluglehrers, berichtet Gernot Hörmann.
2: Das Wetter war gut, Hinweise auf eine Kollision, einen Brand oder ein äußeres Ereignis gibt es derzeit nicht. Das Flugzeug wäre frisch überprüft und gewartet gewesen, lässt die Salzburger Flugschule wissen. Ein technischer Defekt könne aber nicht ausgeschlossen werden. Offen sei aber, warum kein Notruf abgesetzt worden ist und warum, falls ein möglicher Defekt aufgetreten ist, keine Notlandung versucht wurde, denn die entsprechende Höhe hätte das Flugzeug gehabt. Es heißt wörtlich von Skygate, Zitat: Wir möchten weder Fluglehrer noch Flugschülerin für etwas verantwortlich machen, was heute niemand mit Sicherheit beurteilen kann. Zitat Ende. Welche Ursache der Absturz hat, wird von der Staatsanwaltschaft Wels und der Sicherheitsuntersuchungsstelle des Bundes für Flugunfälle geklärt werden.
1: In Frauenstein in Kärnten hat ein 8-jähriger Bub beim Schwammerlsuchen eine Kiste mit Granaten gefunden. Der Bub, der sie ausgrub, brachte sie seinem Vater, der diese mit nach Hause nahm. Dort rief der Mann dann die Polizei, nachdem er 6 Granaten in der Kiste vorfand. Der daraufhin verständigte Entminungsdienst des Bundesheers beseitigte diese und gab an, dass die Granaten in sehr gefährlichem Zustand waren. Die Polizei appelliert an die Bevölkerung, im Falle der Auffindung von Kriegsmaterial dieses nicht anzufassen oder an einen anderen Ort zu bringen. Die Freiheitlichen feiern heuer gleich zweimal. Mitte Juni ihr 70-jähriges Bestehen und heute die Wahl von Jörg Haider zum Parteichef vor 40 Jahren mit einem Festakt in Innsbruck. Die damalige Wahl wird von manchen Experten als eine Art Geburtsstunde des Rechtspopulismus gesehen. Andreas Jölli berichtet.
3: Die rechten Parteien sind im Vormarsch, entwickeln sich immer mehr zu mächtigen Kräften. Den Grundstein dafür mitgelegt hat Jörg Haider, als er sich 1986 an die FPÖ-Spitze geputscht hat. Der Historiker Oliver Rathkolb:
4: Das war die Geburtsstunde des modernen Rechtspopulismus.
3: Ähnlich der Befund der Politologin Katrin Steiner-Hämmerle: Jörg Haider habe polarisiert, Privilegien angeprangert, durch Tabubrüche Grenzen verschoben.
5: Irgendwann ist dann das Gefühl des ersten Tabubruchs vorbei und dann kommt die nächste Grenze.
3: Das passiere laufend und immer mehr. Die Politologin zieht einen Vergleich zwischen Jörg Haider und dem US-Präsidenten.
5: Österreich zuerst, ein berühmtes Volksbegehren, erinnert an America First.
3: Der Historiker Oliver Rathkolb bezeichnet Jörg Haider als moderaten Donald Trump.
4: Der die Medien mit Initiativen, Aktivitäten vor sich hergetrieben hat.
3: Heute feiert die FPÖ ihren ehemaligen Parteichef.
1: Das waren die Nachrichten mit Christina Greunz. Das Wetter.
6: Der Nebel im Bergland und im Klagenfurter Becken lichtet sich meist schon im Laufe des Vormittags. Oberhalb vom Nebel ist es bereits strahlend sonnig und somit gehen sich dann im ganzen Land in Summe ein paar Sonnenstunden aus bis zum Abend. Ein paar Wolken kommen vor allem im Bereich von Oberösterreich bis ins Burgenland dazu. Jedenfalls wird es warm, mit Höchstwerten von 18 bis knapp 25 Grad. Am wärmsten wird es im sonnigen Westen. Der Wind macht sich dann höchstens vorübergehend bemerkbar. So viel zum Wetter von Daniel Stanker.

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1: Am Mikrofon Christina Kreuz. In Wien herrscht derzeit Aufregung um Lärm rund um die russische Botschaft im dritten Bezirk. Die Stadt hat jetzt eine Lärmmessung durchgeführt und festgestellt, dass eine Gesundheitsgefährdung für die betroffenen Anrainerinnen und Anrainer vorliegt. Und auch woher das Dauergeräusch kommt, ist laut Baupolizei jetzt klar. Hubert Kickinger berichtet.
2: Dieses monotone Geräusch erhitzt die Gemüter. Laut Anrainerinnen und Anrainern ist es schon seit Monaten rund um die russische Botschaft zu hören. Diese Woche hat die Baupolizei eine Lärmmessung durchführen lassen. Das Ergebnis ist dann dem Gesundheitsdienst der Stadt vorgelegt worden. Aus dieser Stellungnahme ist zu entnehmen, dass, Zitat,
3: eine gesundheitlich relevante Lärmbelästigung und eine Gesundheitsgefährdung für die betroffenen Anrainerinnen und Anrainer vorliegt.
2: Als Geräuschquelle sind im Zuge der Messung die beiden Dachventilatoren auf dem Botschaftsgebäude festgestellt worden. Die Baupolizei will sich jetzt an das Außenministerium wenden. Dieses soll einen entsprechenden Auftrag zur Behebung der Gefährdung an die russische Botschaft weiterleiten.
1: In der Ukraine sind heute Nacht durch russische Angriffe mindestens 3 Menschen ums Leben gekommen. Unter anderem in Saporischschja und in Kryvyj Rih, wie die Regionalverwaltung bekannt gab. Verletzte durch Angriffe gab es auch in Odessa am Schwarzen Meer. Russlands Verteidigungsministerium bestätigt die Angriffe. Nach russischen Angaben soll auch die Ukraine mehrere Regionen mit Drohnen angegriffen haben. 230 der Flugkörper wurden demnach abgewehrt. Heute ist Welttag der Ersten Hilfe. Das Rote Kreuz empfiehlt klare, einfache Erste-Hilfe-Maßnahmen, die für alle leicht anwendbar sind. Denn im Notfall zählt jede Sekunde. Trotzdem zögern viele einzugreifen, aus Angst, etwas falsch zu machen. Verena Bruer berichtet.
4: Prüfen, rufen, drücken. So lässt sich die Erste-Hilfe-Formel bei einem Atem-Kreislauf-Stillstand zusammenfassen. Gerif Feutig, Bundesrettungskommandant des österreichischen Roten Kreuzes.
5: Prüfen bedeutet, man schaut, ob jemand ordentlich reagiert, ob er eine gute, ausreichende Atmung hat. Wenn nicht, dann schnell den Notruf unter 144 rufen und dann den Brustkorb des Patienten regelmäßig 100 Mal in der Minute 3-5 cm tief eindrücken.
4: Der Rettungsdienst am Telefon leitet die Erste Hilfe direkt an, bis die Rettung eintrifft. Niemand sollte Angst haben, etwas falsch zu machen. Das einzig Falsche wäre, nichts zu tun, so Feutig. In Österreich erleiden rund 10.000 Menschen jährlich außerhalb eines Krankenhauses einen Atem-Kreislauf-Stillstand. Und mit jeder Minute ohne Wiederbelebung sinkt die Überlebenschance um 10%.
1: Nach dem Entgleisen eines Zuges in der Normandie mit 44 Verletzten geht die Polizei von einem Sabotageakt aus. Auf der Strecke sei ein Schienenteil gefunden worden, das auf eine vorsätzliche Tat hindeute, wie die Polizei berichtet. Näheres ist noch nicht bekannt. Das waren die Nachrichten mit Christina Greunz. Das Wetter.
6: Die Sonne scheint bereits in den meisten Regionen und mittlerweile verschwinden Nebel und Hochnebel allmählich auch in Salzburg, in der Obersteiermark und in Unterkärnten. Mit der Sonne wird es jetzt warm. Zwischen 18 Grad im Mariazeller Land und etwa 24 Grad im Rheintal und im Inntal hat es am Nachmittag. Zur Sonne kommen aber vor allem von Oberösterreich bis ins Burgenland ein paar Wolken. Auch in der Steiermark ist es am Nachmittag teilweise bewölkt. Der Wind bleibt großteils schwach bis mäßig. So viel zum Wetter von Daniel Stanker.

0: Ura je 12 in 30 minut.
1: Grüß Gott zum Mittagsjournal und das sind heute einige unserer Themen. Scharfe Kriegsmunition haben ein Vater und sein Sohn beim Schwammersuchen in einem Wald bei St. Veit gefunden. Krisensitzungen über die Zukunft des VSV. Heute will der Vorstand über mögliche Geldgeber- und Geschäftsführerkandidaten diskutieren. Janosch Juwan wird Klagenfurter Spitzenkandidat der NEOS für die Gemeinderats- und Bürgermeisterwahl. Das Wetter wird sonniger, Tageshöchstwerte um 24 Grad.
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1: Riesenglück hatten ein Vater und sein Sohn beim Schwammerlsuchen in einem Wald in Frauenstein in St. Veit an der Glan. Denn sie fanden Kriegsmaterial, das jederzeit hätte hochgehen können. Details von Barbara Veit.
2: Was als Vater-Sohn-Ausflug begonnen hat, hätte in einer Tragödie enden können. Der 41 Jahre alte Vater war mit seinem 8 Jahre alten Sohn Schwammerlsuchen. Statt Pilzen findet

0: Öffnet der Bub aber eine Munitionskiste und gräbt sie aus. Er bringt sie seinem Vater, die beiden packen die Kiste ein und nehmen sie mit nach Hause. Dort verständigen sie die Polizei, denn in der Box sind 6 Granaten aus dem Zweiten Weltkrieg. Zuerst kommt eine Streife, die verständigt einen Sprengstoff-Sachverständigen, der wiederum den Entminungsdienst des Bundesheeres hinzuzieht. Laut den Experten sind die Granaten in sehr schlechtem Zustand. Die Gefahr, dass sie unkontrolliert explodieren, ist hoch. Das Gebiet wird daraufhin evakuiert. Der Entminungsdienst bringt die Kiste auf ein nahegelegenes Feld und sprengt sie um 1.45 Uhr in der Nacht. Länger warten wäre nicht möglich gewesen, heißt es von der Polizei. Sie appelliert außerdem, wer Kriegsmaterial findet, soll es nicht anfassen und direkt die Polizei rufen.
1: Spielt der VSV heuer noch Profi-Eishockey? Diese Frage müssen die restlichen noch verbliebenen Personen bei den Villachern klären. Gefragt ist da der Vorstand, der gestern Abend noch eine Sitzung hatte. Es geht nun darum, in einem ersten Schritt schnellstens einen neuen Geschäftsführer zu finden. Markus Paulitsch mit den Einzelheiten.
2: Es ist vollkommen unklar, ob der VSV am Freitag wie geplant die neue Eishockey-League-Saison mit einem Auswärtsspiel gegen die Pioneers Vorarlberg beginnen wird oder nicht. Aktuell weiß man nicht einmal, mit welchen Dressen gespielt wird, weil der Verein keine Auswärtsdressen hat. Diese können nämlich nicht bezahlt werden, weil es niemanden gibt, der für das Firmenkonto zeichnungsberechtigt ist. Ein kleines Detail, das aber viel über den aktuellen Zustand aussagt. Seit Martin Winkler sein Amt als Geschäftsführer zurückgelegt hat, versinkt der Verein jedenfalls im Chaos. Einige wenige Personen versuchen zu machen, was möglich ist, um einen Spielbetrieb zu gewährleisten, wie gestern bei der 4:5 Niederlage im letzten Testspiel gegen Augsburg. Die handelnden Personen wissen wohl auch nur bedingt über den kompletten Schuldenstand Bescheid, der sich wohl weit über 1 Million Euro bewegen dürfte. Langsam tröpfeln aber immer weitere neue Forderungen aus unterschiedlichen Richtungen herein. Die Frage, die sich der VSV-Vorstand nun auch stellt und stellen muss, will er überhaupt weitermachen? Dabei handelt es sich um Obmann Manfred Herzog und den schriftführenden Vorstand Marc Baumann. Mehr operative handelnde Personen hat der Verein nicht. Herzog wird sich nun jedenfalls mit Steuerberatern die Bücher der GmbH genauestens anschauen. Erst dann wird es wohl weitere Entscheidungen geben. Die Eishockey League jedenfalls ist sehr daran interessiert, dass es beim ECVSV irgendwie weitergeht und das Team an der Liga teilnehmen kann. Gestern war auch Ligadirektor Lyle Seitz in der Halle, hat mit den wenigen verbliebenen Mitarbeitern Möglichkeiten diskutiert. Heute am Vormittag hat es noch eine weitere Sitzung mit Ligavertretern gegeben, darunter auch Erik Falkensteiner vom HC Bustertal und der Geschäftsführer Micha Butterer von Laibach, die auch das Liga-interne Gentleman's Agreement vorangetrieben haben, dass dem Verein keine Spieler abgeworben werden. Heute will der Vorstand mit weiteren VSV-Mitarbeitern über mögliche Geldgeber- und Geschäftsführerkandidaten diskutieren. Gearbeitet wird nun auf Hochtouren. Dabei stellen sich aber dennoch gewisse Fragen, nämlich, wer wusste was und wer wusste etwas nicht, hätte es aber wissen müssen.
1: Nach der ÖVP haben heute NEOS die Weichen für die kommenden Bürgermeister- und Gemeinderatswahlen im nächsten Jahr gestellt. Als Spitzenkandidat in Klagenfurt wird Parteichef Janosch Juwan erneut ins Rennen gehen. Juwan ist heute bei der Landesmitgliederversammlung, also dem Parteitag der Pinken, der einzige Kandidat gewesen und hat 98,4% bekommen. Zu seinen politischen Zielen sagt er:
3: Wir wollen ein Ergebnis erreichen, mit dem wir politisch wirklich was verändern können in der Stadt. Ich glaube, das ist das, was sich die Menschen wünschen, dass nicht weitergewurschtelt wird, sondern dass professionell gearbeitet wird und echte Veränderung möglich wird. Und dafür braucht man ein entsprechendes Ergebnis und dafür trete ich bei der Bürgermeisterwahl an.
4: Was heißt entsprechendes Ergebnis? Wollen Sie in die Stadtregierung?
3: Ich habe schon öfter gesagt, dass der Proporz, den wir in Klagenfurt haben, ein echter Klotz am Bein ist. Das würde ich gern ändern. Das kann ich heute nicht. Aber dafür möchte ich mich einsetzen. Ich bin der Meinung, in der Stadtregierung sollten Menschen sitzen, die regieren können und wollen und nicht Menschen, die da drinnen sitzen, weil irgendeine Wahlarithmetik sie dorthin verfrachtet und sie dann von der Regierungsbank aus Opposition betreiben. Ich glaube, das ist das falsche System. Das müssen wir ändern. Aber wir müssen so vieles ändern in dieser Stadt. Und ja, um etwas ändern zu können, muss man möglichst starke Wahlergebnisse haben, muss die Menschen überzeugen und dafür tritt man an und dafür werden wir jetzt die nächsten Wochen und Monate laufen.
4: Neben Klagenfurt ist die Kandidatur bei der Gemeinderatsbürgermeisterwahl in Villach derzeit fix. Bei der vergangenen Kommunalwahl sind Neos in 5 Gemeinden angetreten, kärntenweit. Sie haben nach den Wahlen zuletzt davon gesprochen, als Ziel ausgegeben, die Neos müssten sich kärntenweit breiter aufstellen. Ist das nicht genau das Gegenteil davon?
3: Was uns wichtig war als strategisches Ziel, war, wir wollen mindestens 30% der Kärntnerinnen und Kärntnern oder überhaupt möglichst vielen Kärntnerinnen und Kärntnern die Möglichkeit geben, Neos zu wählen. Jetzt ist Kärnten ein Land, das so aufgestellt ist, dass der überwiegende Großteil der Menschen in den 2 großen Städten Klagenfurt und Villach lebt. Und deswegen ist unser großer Fokus auch dorthin gegangen, dort ein wirklich gutes Angebot leisten zu können. Weil wir auch gesehen haben, dass wir dort Wirkung entfalten können. Das haben wir in Klagenfurt gesehen. Ich glaube, es hat einen Riesenunterschied gemacht, dass es uns in der letzten Amtsperiode hier in Klagenfurt gegeben hat, als Kraft, die lästig war, die den Finger in die Wunde gelegt hat, die die ganzen Schweinereien, die im Rathaus passieren, nicht einfach hingenommen hat, sondern im Sinne der Bürgerinnen und Bürger dafür gekämpft hat, dass es besser wird. Und das wollen wir jetzt als nächsten großen Schritt auch in Villach schaffen. Schließe aber nicht aus, dass es auch noch ein paar andere Gemeinden geben wird, wo wir antreten. Da arbeiten wir noch dran. Wichtig ist mir aber, das immer mit Menschen zu tun, die unsere Werte teilen und die wirklich für das Richtige laufen.
1: Sagt Janosch Juwan von Neos im Gespräch mit Birgit Rumpf-Buckelsheim. Es ist eine Veranstaltung, die für die Nachsaison im Kärntner Tourismus von großer Bedeutung ist. Die European Bike Week, die heuer zum 28. Mal stattfindet. 150.000 Nächtigungen sind es in dieser Woche laut den Tourismusverantwortlichen. Die Wertschöpfung beträgt 30 Millionen Euro, die nach Kärnten gebracht werden. Der Höhepunkt ist heute die große Harley-Parade mit knapp 20.000 Motorrädern, die derzeit stattfindet. Adolf Winkler, der Leiter der Verkehrsabteilung der Polizei dazu.
5: Wir haben ja schon jahrzehntelange Erfahrung mit diesem Harley-Treffen und wir können auf bewährte Einsatzpläne zurückgreifen. Natürlich hat die Polizei ein Großaufgebot an Kollegen im Dienst zur Absicherung der Parade, für Verkehrskontrollen. Auch im kriminalpolizeilichen Bereich sind wir sehr gut aufgestellt und wir können aus unserer Sicht gewährleisten, dass diese Veranstaltung im Rahmen des möglichen Sicherheit abläuft.
6: Was kann man denn sagen, war denn diese Woche, wettertechnisch war es ja so semi, wie hat sich denn das ausgewirkt auf zum Beispiel Einsätze von der Polizei?
5: Ja, bis jetzt, Gott sei Dank, haben wir keine schweren Unfälle zu beklagen, keinen Toten wie in den vergangenen Jahren. Wir haben bedeutend weniger Kennzeichenabnahmen und Führerscheinabnahmen, aber immer noch genug. Da sind wir sehr dahinter, dass man eben signalisiert, Alkohol und Drogen im Straßenverkehr ist Nullthema. Da gibt es keine Toleranz seitens der Polizei. Und auch im Bereich Fahrverhalten, Geschwindigkeit, technische Ausrüstung, Lärmverhalten, da machen wir gemeinsam mit den Amt der Kärntner Landesregierung laufend Kontrollen.
1: Mit dem Leiter der Verkehrsabteilung der Polizei, Adolf Winkler, hat Stefanie Schöffmann gesprochen. 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Und nun zum Wetter. Bis zum Abend scheint ungetrübt die Sonne. Die Temperaturen steigen auf 19 bis 24 Grad. Morgen Sonntag wird es nach etwas Frühnebel sonnig. Am Nachmittag tauchen von Norden her Wolkenfelder auf, die den Sonnenschein von den Tauern bis zu den Gurktaler Alpen stärker trüben können. Die Frühtemperaturen bewegen sich zwischen 5 und 10 Grad. Bis zum Nachmittag wird es spätsommerlich warm. Die Höchstwerte erreichen 20 bis 25, in 2000 Meter Höhe um 11 Grad. Zur Stunde hat es in Klagenfurt 20 Grad. Und das war das Radio Kärnten Mittagsjournal mit Barbara Liebminger. Danke fürs Zuhören. Verbringen Sie noch einen angenehmen Samstag.
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1: Am Mikrofon Martin Balder. Die Präsidentin der Wirtschaftskammer Martha Schulz spricht sich für eine Verkürzung der Sommerferien aus. Die Schulferien sollten von 9 auf 6 Wochen reduziert werden. Zusammen mit einem Ausbau der Kinderbetreuung könnten Frauen dann mehr arbeiten und auch mehr verdienen, so Schulz.
2: Viele Mitarbeitende haben auch zu mir gesagt oder auch in der Wirtschaftskammer gesagt, na, 9 Wochen Sommerferien ist schon sehr, sehr lange, aber vielleicht sollten wir auch darüber mal diskutieren, ob es wirklich 9 Wochen Sommerferien braucht. In unserem Kulturkreis sind eigentlich 6 Wochen so die Essence, wenn wir bei unserem Nachbarn auch schauen. Ich glaube, das wäre Verbesserungen einerseits für diejenigen, die Kinder haben und die ganzen Betreuungspflichten ja auch übernehmen müssen in der Zeit, wo viele geschlossen sind. Weil ich weiß das aus dem Tourismus, wenn wir sozusagen Hauptsaison haben, dann sind die Betreuungen meistens geschlossen,
1: sagt Schulz im ORF-Interview. Bildungsminister Christoph Wiederkehr von den NEOS lehnt den Vorstoß ab. Kinder und Jugendliche würden ausreichend Zeit brauchen, um Kraft für das neue Schuljahr zu tanken, so Wiederkehr gegenüber der Austria Presseagentur. Saudi-Arabien hat eine durch iranische Angriffe beschädigte Ölpipeline gesperrt. Durch die Pipeline konnte zuletzt die Blockade der Straße von Hormuz umgangen werden. Jetzt werden saudische Ölexporte deutlich schwieriger und das dürfte den Ölpreis weiter steigen lassen, sagt Energieexperte Walter Bolz.
3: Ich rechne mit einer kurzfristigen deutlichen Erhöhung des Ölpreises in den nächsten 3, 4, 5 Tagen. Ob das dann eine nachhaltig höhere Preisentwicklung hat oder nicht, wird davon abhängen, ob Saudi-Arabien einen realistischen, glaubhaften Zeitplan für die Wiederinbetriebnahme der Pipeline geben kann. Offizielle Aussagen von der Aramco, die die Pipeline betreibt, gibt es im Moment fast keine, außer dass iranische Drohnen angegriffen haben und dass die Pipeline abgeschaltet wurde.
1: Mit einem Versorgungsengpass bei Öl rechnet Bolz aber nicht. In Madrid wird heute um die Startpositionen für den morgigen Formel 1 Grand Prix gekämpft. Jungstar Kimi Antonelli will nach seinem Heimsieg in Monza mit der ersten Pole Position auf dieser neuen Strecke nachlegen. Gerhard Brasker.
4: Ja, und er meldet sich zurück nach diesem Märchen von Monza.
5: So far the best day of my life.
4: Und er richtet seinen Konkurrenten auch gleich aus. Ich bin nach all den Feiern wieder mit beiden Beinen am Boden.
5: Yeah, I definitely came back to earth.
4: Ja, und Konzentration wird es brauchen auf dieser Strecke, die schon gestern am ersten Tag Eindruck hinterlassen hat. Für George Russell ist es eine der riskantesten Strecken im Kalender.
6: I would probably put it in the top 2 of the most risky circuits.
4: Und andererseits wird Russell riskieren müssen, um teamintern nicht noch deutlicher vom jungen Teamkollegen vorgeführt zu werden. Und es geht heute um die historisch erste Pole Position auf diesem Kurs. Die hätte jeder gern, noch dazu, weil Überholen im Rennen hier schwierig wird.
1: Das waren die Nachrichten mit Martin Walder. Zum Wetter.
7: Es geht teilweise sonnig weiter heute. Ein paar Wolken ziehen vor allem von Oberösterreich bis ins Burgenland auf. Hier sind kurze Regenschauer auch nicht ganz ausgeschlossen und ab und zu spürt man den Wind. Die Temperaturen steigen noch auf 18 bis 25 Grad. In Vorarlberg, Tirol und Kärnten auch morgen am Sonntag überwiegend sonnig. Sonst zeigt sich die Sonne morgen nur vorübergehend. Die Wolken werden im Lauf des Tages dichter und der Abend bringt vom Flachgau bis ins Weinviertel Regen. 19 bis 26 Grad morgen, am wärmsten in der Westhälfte. So viel zum Wetter von Katrin Ladstätter.

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1: Am Mikrofon Martin Balder. In Neu-Delhi findet heute und morgen der jährliche Gipfel der BRICS-Staaten statt. Mit dabei sind Russlands Machthaber Wladimir Putin und Chinas Präsident Xi Jinping. Gastgeber Indien kommt dabei eine wichtige Vermittlerrolle zu. Mehr von Eva Pöcksteiner.
2: Es ist eine sehr heterogene Staatengruppe, die sich in Neu-Delhi zwei Tage lang unterhält. Einige der BRICS-Länder sind gar in aktuelle Kriege involviert, wie etwa Russland, der Iran oder die Vereinigten Arabischen Emirate. Indien kann durch seine multipolare Außenpolitik sehr gut als Brückenbauer fungieren, so Judith Weinberger-Singh von der Hans-Seidel-Stiftung in Delhi.
3: Aus dieser Position heraus gelingt es Indien mit vielfältigsten und auch unterschiedlichsten Partnern zu interagieren und auch zusammenzuarbeiten, ohne sich eindeutig einem geopolitischen Lager zuzuordnen.
2: So unterschiedlich die BRICS-Länder auch sein mögen, sie haben eines gemeinsam. Sie wollen die Macht des Westens eindämmen.
1: Die FPÖ feiert heute in Innsbruck die Wahl von Jörg Haider zum Parteichef vor 40 Jahren. Alle Erfolge der Freiheitlichen hätten an diesem Tag ihren Anfang genommen, so Parteichef Herbert Kickl in seiner Rede. Und daran wolle man auch weiterhin anknüpfen.
4: Wir Freiheitliche, wir ehren unseren Jörg Haider dadurch, dass wir in seinem Geist über ihn hinauswachsen und damit sein Werk als unseres fortführen und vollenden. Das ist unsere große Aufgabe, das zu vollenden, was ihm verwehrt geblieben ist.
1: So FPÖ-Chef Kickl vor rund 1000 Funktionären und Parteimitgliedern in Innsbruck. Die Präsidentin der Wirtschaftskammer Martha Schulz spricht sich für eine Verkürzung der Sommerferien von 9 auf 6 Wochen aus. Bei dem Ausbau der Kinderbetreuung könnten Frauen dann mehr arbeiten und auch mehr verdienen, so Schulz. Bildungsminister Christoph Wiederkehr von den NEOS lehnt das ab. Kinder und Jugendliche würden ausreichend Zeit brauchen, um Kraft für das neue Schuljahr zu tanken, so Wiederkehr zur APA. In Frauenstein in Kärnten hat ein 8-jähriger Bub beim Schwammerlsuchen eine Kiste mit scharfer Munition gefunden. Statt die Behörden zu informieren, trug der Vater den hochbrisanten Fund nach Hause. Sophie Moseder berichtet.
5: In der Kiste waren 6 Granaten aus dem Zweiten Weltkrieg. Ihr Zustand sehr schlecht und gefährlich, wie der Entminungsdienst des Bundesheers später feststellt. Er wurde von der Polizei gerufen, nachdem sie den Fund untersucht hat. Weil die Gefahr hoch ist, dass die Granaten unkontrolliert explodieren, wird das Gebiet evakuiert. Der Entminungsdienst bringt die Kiste auf ein nahegelegenes Feld und sprengt sie um 1.45 Uhr in der Nacht. Länger warten wäre nicht möglich gewesen, heißt es von der Polizei. Sie appelliert außerdem, wer Kriegsmaterial findet, soll es nicht anfassen und direkt die Polizei rufen.
1: Das waren die Nachrichten mit Martin Balder. Und nun zum Wetter.
6: Es geht recht sonnig weiter heute. Ein paar dichtere Wolken jetzt aber in der Steiermark und im Mühl- und Waldviertel. Kurze Schauer sind hier nicht ganz ausgeschlossen. Es hat aktuell zwischen 16 Grad in Areach und 23 in Bludenz und ein bisschen wärmer wird es noch. In Vorarlberg, Tirol und Kärnten auch morgen am Sonntag überwiegend sonnig. Sonst zeigt sich die Sonne nur vorübergehend, die Wolken werden im Lauf des Sonntags dichter und der Abend bringt vom Flachgau bis ins Weinviertel Regen. 19 bis 26 Grad morgen, am wärmsten in der Westhälfte. So viel zum Wetter von Katrin Ladstätter.

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1: Am Mikrofon Martin Balder. In Frankreich kommt die seit 30 Jahren bestehende Berufsarmee an ihre Grenzen. Angesichts der neuen Bedrohungen, etwa durch den Ukraine-Krieg, soll jetzt zusätzlich eine Freiwilligentruppe aufgebaut werden, um die Berufsarmee zu unterstützen. Die ersten Rekruten sind nun eingerückt. Mehr von Ernst Kernmeier.
2: Der Anfang ist offenbar schwer. Der Gleichschritt bei den Freiwilligen der französischen Armee funktioniert in diesen ersten Tagen des Dienstes noch nicht ganz. Sie müssen sich erst gewöhnen, sagt Ausbilder Major Alain, an das Leben hier, an die Disziplin. 10 Monate dauert der Freiwilligendienst. Heuer, im ersten Jahr, wurden 3000 junge Männer und Frauen im Alter von 18 bis 25 Jahren rekrutiert. Bis 2035 sollen es jährlich bis zu 50.000 werden. Frankreich hat die Wehrpflicht nach dem Kalten Krieg abgeschafft und eine Berufsarmee aufgestellt. Die Freiwilligentruppe soll künftig Unterstützung leisten, als Teil der Antwort auf international unsichere Zeiten, hat Präsident Emmanuel Macron die Aufstellung der Truppe begründet.
1: Die Staaten der BRICS-Gruppe haben sich zum Auftakt ihres Gipfeltreffens in Indien auf eine gemeinsame Erklärung geeinigt. Darin werden einseitige Kriege verurteilt, aber keine konkreten Länder genannt. Die Spitzenvertreter des Bündnisses, zu dem auch Russland gehört, sollen die Erklärung im Laufe des Tages billigen. Ziel ist unter anderem, die Differenzen zwischen den Mitgliedstaaten Iran und Vereinigte Arabische Emirate zu überbrücken. US-Präsident Donald Trump hat sich für eine Wiedervereinigung von Irland und Nordirland ausgesprochen. Nach einem Treffen mit Irlands Regierungschef Micheál Martin in Dublin sagte Trump, eine Wiedervereinigung des seit mehr als 100 Jahren geteilten Landes wäre eine großartige Sache. Die Zweiteilung der Insel im Jahr 1921 hat einen jahrzehntelangen blutigen Bürgerkrieg nach sich gezogen. In der Fußball-Bundesliga finden heute 2 Spiele statt, darunter Wolfsberg gegen Rapid. Und da will Rapid wieder zurück in die Erfolgsspur. Wolfgang Eichinger.
3: Ja, das 1:5 im letzten Meisterschaftsspiel in Salzburg, das hat wehgetan. Wiedergutmachung ist bei Rapid angesagt und da kommt das Spiel in Wolfsberg gerade recht. In der letzten Saison hat Rapid beide Spiele gegen den WRC gewonnen. Besonders gute Erinnerungen an Wolfsberg hat Nicolas Wurmbrand. Er hat seinen ersten Bundesligatreffer im Lavantal erzielt und letzte Saison beim 2:1 Erfolg beide Rapid-Tore geschossen.
4: Bis jetzt hatte ich dort wirklich immer gute Spiele und jetzt heißt es einfach wieder zu performen, sowohl die ganze Mannschaft und auch ich will einfach wieder eine gute Leistung zeigen.
3: Wolfsberg zuletzt mit Problemen, muss auf Kapitän Wimmer wegen einer schweren Knieverletzung längere Zeit verzichten. Wolfsberg gegen Rapid, heute ab 19.30 Uhr. Ab 17 Uhr spielt Altach gegen den GRK.
1: Das waren die Nachrichten mit Martin Balder.
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1: Am Mikrofon Martin Balder. Die Diakonie fordert mehr Hilfe für Menschen mit kognitiver Beeinträchtigung, die Eltern geworden sind. Assistierte Elternschaft heißt das angestrebte Modell, eine Rundum-die-Uhr-Unterstützung für Eltern und Kind. In Deutschland gibt es das bereits. Mehr von Andrea Candiola-Kimmel.
2: Sie wissen, dass sie beeinträchtigt sind. Sie wissen, dass sie Unterstützung benötigen. Und dass dieses Aufwachsen des Kindes zu Hause, dass das alleine vielleicht gar nicht schaffen.
3: Siglinde Hoffmann von den Frühen Hilfen begleitet seit einigen Monaten werdende Eltern mit einer kognitiven Beeinträchtigung. Deren größter Wunsch ist das gesunde, gute und sichere Aufwachsen ihres Kindes. Der zweitgrößte, dass das innerhalb der Kernfamilie passieren kann. Unterstützung ist gefragt. Diakoniedirektorin Maria Katharina Moser.
4: Es kann nicht angehen, dass Menschen ein Kind abgenommen wird, weil sie eine Behinderung haben.
3: Bei jedem Fall müsse man sich ansehen, welche Unterstützung benötigt wird, um Elternschaft möglich zu machen.
1: In Bulgarien hat eine Explosion ein Munitionslager des Rüstungskonzerns Emco in Brand gesteckt. Die rund 300 Beschäftigten seien in Sicherheit gebracht worden, die Polizei. Schon vor einem Monat hat es in einem anderen Lager der Firma gebrannt. Menschliches Versagen wird ausgeschlossen, die Behörden ermitteln. Emco stellt auch Munition für die Ukraine her. Nach dem Zugunfall in der Normandie in Frankreich gehen die Ermittler von Sabotage aus. Bei dem Unglück sind mehr als 40 Menschen verletzt worden. Silvia Mises berichtet.
5: Der Regionalzug mit fast 190 Fahrgästen ist gestern Abend in der Normandie entgleist, nachdem er gegen ein Schienenteil gekracht ist. Die Ermittler gehen davon aus, dass jemand das Teil absichtlich auf die Gleise gelegt hat. Eine Spur zu dem oder den Tätern gibt es nach bisherigen Informationen aber nicht. Ein Fahrgast, der das Unglück unverletzt überstanden hat, berichtet. Die Menschen haben geblutet, die Koffer sind durch die Luft geflogen. Wir haben einen entgleisten Waggon an unserem Fenster vorbeiziehen sehen. 44 Menschen werden bei dem Unglück verletzt. Eine 18-Jährige soll sich in kritischem Zustand befinden.
1: Olympiasieger Valentin Bontus hat bei der Formula Kite-Europameisterschaft in der Türkei Silber geholt. Es ist seine erste EM-Medaille. Emily Weber.
6: Und das in seiner Comeback-Saison. Im April 2025 hat er sich sein Kreuzband gerissen. Erst dieses Jahr ist Bontos im Frühjahr wieder zurückgekommen. Über seine erste EM-Medaille ist er extrem glücklich.
7: Ich bin mega, mega happy. Ich kann es gar nicht glauben, dass wir in der Comeback-Saison schon wieder so abliefern haben können.
6: Der Tag startet für Bontos schon mit einem starken Semifinalauftritt. Somit war ihm im Finale schon mal die Bronzemedaille sicher.
7: Und dann haben wir gewusst, jetzt können wir riskieren und die ganzen Karten ausspielen. Und das Ganze jetzt auf die Silbermedaille in der Europawertung zu bekommen, war natürlich das absolute Maximum.
6: Gold geht an Gian Stragiotti. Neben EM-Silber hat sich Valentin Bontos in seiner Comeback-Saison auch schon Bronze bei einer Weltmeisterschaft geholt.
1: Das waren die Nachrichten mit Martin Balder.
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1: Herzlich willkommen zum Journal um 5. Das sind unsere Themen. Vorschlag für Verkürzung der Sommerferien stößt auf Ablehnung. Houthi-Miliz sabotiert Ölexporte aus Saudi-Arabien. Im Journalstudio Martin Balder. Zu Beginn des neuen Schuljahres hat die Präsidentin der Wirtschaftskammer Martha Schulz eine Diskussion über die Sommerferien ausgelöst. Schulz spricht sich für eine Verkürzung der Schulferien von 9 auf 6 Wochen aus. Wenn dann noch die Kinderbetreuung ausgebaut wird, könnten Frauen mehr arbeiten und auch mehr verdienen, so Schulz.
2: In unserem Kulturkreis sind eigentlich sechs Wochen so die Essence, wenn wir bei unserem Nachbarn auch schauen. Ich glaube, das wäre Verbesserungen einerseits für diejenigen, die Kinder haben und die ganzen Betreuungspflichten ja auch übernehmen müssen in der Zeit, wo viele geschlossen sind. Weil ich weiß das aus dem Tourismus, wenn wir sozusagen Hauptsaison haben, dann sind die Betreuungen meistens geschlossen.
1: Sagt Schulz im ORF-Interview. Viktoria Waldecker aus unserer Innenpolitikredaktion. Viel Applaus bekommt sie dafür nicht.
3: Ein klares Nein zu kürzeren Sommerferien kommt von Bildungsminister Christoph Wiederkehr von den NEOS. Kinder und Jugendliche bräuchten ausreichend Zeit im Sommer, um Kraft für das neue Schuljahr zu tanken, glaubt er. Um Familien den Sommer über zu entlasten, sollten seiner Meinung nach Sommercamps ausgebaut werden. Und gegen kürzere Sommerferien ist auch die Lehrergewerkschaft. Dort sieht man keine pädagogischen Vorteile bei kürzeren Sommerferien. Also der Vorschlag der Wirtschaftskammerpräsidentin findet da heute wenig Zustimmung und ähnlich ablehnend würde wohl auch die Reaktion der Schülerinnen und Schüler selbst ausfallen.
1: Der Krieg im Nahen Osten trifft nun auch den weltweit größten Ölexporteur Saudi-Arabien. Nachdem sich die pro-iranische Houthi-Miliz einen Zugang zum Roten Meer verschafft hat, nimmt sie die saudischen Ölpipelines ins Visier. Eine wichtige Ölleitung wurde bei Drohnenangriffen beschädigt und musste gesperrt werden. Hartmut Fiedler berichtet.
4: Es ist das erklärte Ziel der Houthis. Saudi-Arabien soll kein Erdöl mehr exportieren können. In den vergangenen Tagen haben sich die Houthi-Milizen Gebiete entlang der Küste und der wichtigen Meerenge von Bab al-Mandab von den Regierungstruppen im Jemen erkämpft. Die jemenitische Regierung wird von Saudi-Arabien unterstützt. Die Houthis kontrollieren aber große Teile des Landes und jetzt auch den wichtigen Südzugang zum Roten Meer. Außerdem haben sie eine Pipeline ins Visier genommen, mit der Saudi-Arabien die Blockade der Straße von Hormuz auf der anderen Seite der arabischen Halbinsel zum Gehen versucht. Anscheinend mit Erfolg. Die Saudis haben die Pipeline, mit der Öl über den Landweg an die Küste zum Roten Meer geleitet wird, gesperrt.
1: Nach dem versuchten Drohnenanschlag auf dem Flughafen von Leipzig haben die Ermittlungen der deutschen Behörden laut einem Bericht der Welt am Sonntag direkt zum russischen Militärgeheimdienst GRU geführt. Demnach wurden an der Drohne DNA-Spuren gefunden, die zu einem mutmaßlichen GRU-Mitarbeiter führen. Der Mann soll inzwischen wieder zurück in Russland sein. In Schweden wird morgen ein neues Parlament gewählt. Bei Wirtschaftsfragen sind sich die Parteien des linken und des rechten Lagers weitgehend einig. Der Standort soll noch wettbewerbsfähiger und attraktiver werden. Mehr von Volker Obermeier.
5: Eine wichtige Rolle spielt in Schweden der Ausbau der Infrastruktur. Die Bahn zählt hier ebenso dazu wie die Wasser- und Energieversorgung. Gerade der Strombedarf wird langfristig steigen, etwa wegen Rechenzentren und der Industrie. Daher würden die Erneuerbaren forciert, sagt Cosima Steiner, die Wirtschaftsdelegierte in Stockholm.
6: Insbesondere, wenn man auf eine industrielle Transformation blickt, weil man die Elektrifizierung von Verkehr, auch von industrieller Produktion vorantreibt. Und da ist natürlich wichtig, dass die Stromproduktion gewährleistet ist.
5: Bei der Modernisierung der Infrastruktur sind auch österreichische Unternehmen gefragt. Exportiert werden vor allem Maschinen, Anlagen und Stahlprodukte. Wirtschaftlich steht Schweden gut da. Das Wachstum heuer soll um die 2,5% betragen. Die Teuerungsrate liegt bei 1,5%.
1: In der Demokratischen Republik Kongo sind inzwischen mehr als 7000 Ebola-Infektionen bestätigt worden. Die Epidemie hat laut Behörden eine 7. Provinz erfasst. Nach offiziellen Zahlen sind mindestens 3400 Menschen bisher an dem Virus gestorben. Die Dunkelziffer dürfte deutlich höher sein. Der aktuelle Ebola-Ausbruch war vermutlich monatelang unerkannt geblieben. Das war das Journal um 5 mit Martin Walder.
0: Und nun zu Barbara Liebminger und den Kärntner Themen des Tages.
7: Grüß Gott zum Abendjournal. Krisenstimmung wäre eine Untertreibung, wenn es derzeit um den Eishockeyclub VSV geht. Man hat weiterhin keinen Geschäftsführer, ist damit handlungsunfähig und am Freitag beginnt die neue Eishockeysaison in der Liga. Findet man bis dahin keinen neuen Mann an der Spitze, war es das, heißt es heute von den Villachern. Markus Paulitsch mit Details.
8: Einmal mehr war auch heute niemand vom Verein bereit, vor die Kamera zu treten. Weder Obmann noch Vorstand wollen zur aktuellen Situation etwas sagen. Was ist aktuell Stand der Dinge? Gestern am Abend gab es eine Sitzung, heute gab es wieder eine. Dabei dreht man sich beim Verein im Kreis. Man benötigt schnellstens einen Geschäftsführer, um wieder handlungsfähig zu werden. Wer aktuell tatsächlich seriöse Krisenkommunikation bei den Villachern nach innen und außen macht, ist Luca Ventre, der eigentlich Spiele für den Trainerstab analysieren sollte.
9: Der VSV und der Obmann Manfred Herzog sucht ganz dringend nach einem Geschäftsführer. Ohne Geschäftsführer ist einfach kein Spielbetrieb möglich. Und das ist eigentlich das Einzige, was man jetzt sagen kann. Man versucht jetzt fieberhaft auch unter Unterstützung von der Stadt Villach einfach einen Geschäftsführer zu finden, der sich jetzt dieser Situation annimmt, und dann gilt es dann wirklich zu analysieren, zu evaluieren und dann eine Entscheidung zu treffen. Aber Stand heute gibt es noch keine Entscheidung. Vor allem Manfred Herzog hat sich noch nicht entschieden. Auch es gibt auch noch keinen wirklichen Kandidaten, der die Geschäftsführung übernehmen könnte.
8: Findet man doch jemanden, bleibt immer noch das Thema Geld. Ventre?
9: Fehlt Geld? Fragezeichen. Also es ist ja bis jetzt aktuell eigentlich nicht einmal gesichert. Gar nichts weiß man aktuell. Und das ist genau das, was der Obmann eben gesagt hat. Er kann keine Aussage treffen. Er muss jetzt diese Situation analysieren. Er hat es gestern gesagt, mit Hilfe von Steuerberatern, also mit Hilfe von Experten sozusagen. Und ohne die kann man eigentlich keine glaubwürdige Aussage treffen.
8: Inwieweit kann man sagen, trifft das zu, dass auch seitens der Liga, seitens nämlich auch Teambesitzern und so weiter, Erich Falkensteiner wurde da genannt, dass die auch tatsächlich unterstützend auf den Verein zukommen und mithelfen wollen, da eine Lösung zu finden?
9: Ja, die Liga ist natürlich sehr daran interessiert, auch der österreichische Eishockeyverband, weil Villach nicht nur Liga-Gründungsmitglied ist, sondern auch einer neben dem KC, einer der ältesten Eishockeyvereine Österreichs. Und ich glaube natürlich, aber die finanzielle Unterstützung glaube ich nicht, dass es von der Liga geben wird, aber es gilt natürlich auch hier, Gespräche abzuwarten, was macht der Obmann, was macht der Geschäftsführer. Strukturelle Hilfe gibt es von der Liga. Lyle Seitz war gestern in Villach, hat diese auch angeboten, und man wird gemeinsam dann neuer Geschäftsführer, Obmann, Liga in engen Austausch einfach schauen, was ist möglich, was ist nicht möglich.
8: Eines steht fest, bleibt der Sitz des Geschäftsführers beim ECVSV bis Donnerstag frei, war es das wohl mit der Profisaison, heißt es heute.
7: Glück hatten ein Vater und sein 8 Jahre alter Sohn, als sie in einem Wald in Frauenstein, Bezirk St. Veit an der Glan, durch Zufall eine Munitionskiste aus dem Zweiten Weltkrieg gefunden haben. Dazu der Pressesprecher der Polizei, Matthias Kogelnick.
10: Also gestern Abend hat ein 8-jähriger Bub beim Schwammelsuchen im Wald eine Kiste gefunden und diese dann ausgegraben und nach Hause getragen. Und zu Hause konnte man dann feststellen, dass dann in dieser Kiste gefährliche Gegenstände sind. Daraufhin hat der Vater die Polizei alarmiert und ein sprengstoffkundiger Beamter ist vor Ort gekommen, hat sich diese Kiste angesehen und 6 Granaten, also Handgranaten aus dem Zweiten Weltkrieg drinnen vorgefunden. In weiterer Folge wurde diese Kiste dann vom Entminungsdienst in der Nähe auf einer Wiese gesprengt.
11: Was gibt es denn als beispielsweise Tipp von der Polizei? Was sollte man machen? Wie sollte man richtig reagieren, wenn man so etwas findet?
10: Also wenn man Gegenstände findet, die man nicht identifizieren kann, sollte man auf alle Fälle die Finger davon lassen, allenfalls die Polizei informieren. Und dann kommt eben ein sprengstoffkundiger Beamter vor Ort und schaut sich diese Sache an.
7: Sagt der Polizeipressesprecher Matthias Kogelnick im Gespräch mit Stefanie Schöffmann. Die European Bike Week ist heute mit der großen Harley-Parade ins Finale gegangen. Die Woche hat zum 28. Mal stattgefunden. Die Wertschöpfung für den heimischen Tourismus ist groß, sagt der Chef der Kärntenwerbung Klaus Ehrenbrandner.
12: Die European Bike Week ist eine sehr wichtige Veranstaltung für den Kärntner Tourismus. Am Ende der Schulferien und am Übergang zu den Herbstferien bringt sie noch einmal richtig Schwung und ganz viele internationale Gäste nach Kärnten.
11: Was kann man denn sagen wirtschaftlich? Was bedeutet die Woche Zahlen, Daten, Fakten?
12: Na, wir rechnen der Veranstaltung rund 150.000 Nächtigungen in der gesamten Umgebung zu, und das sind ca. 30 Millionen an Wertschöpfung, die allein durch diese Veranstaltung nach Kärnten gebracht wird.
11: Was kann man denn sagen? Jetzt kommen Biker aus vielen verschiedenen Ländern, lernen Kärnten kennen. Kommen sie zurück dann auch als Urlaubsgäste, abgesehen von der European Bike Week?
12: Wir hören sehr oft, dass Gäste hier zur Bike Week kommen, zum ersten Mal Kärnten bei den Ausfahrten dann erleben und dann das zweite Mal gemeinsam mit der Familie kommen und hier einen Familienaufenthalt genießen. Also es ist ein erster Kontakt für sehr viele, die dann Stammgäste werden bei uns.
11: Was macht denn gerade Kärnten so attraktiv für die European Bike Week?
12: Der Standort Kärnten ist deswegen so attraktiv, das hören wir auch von Harley-Davidson, weil wir natürlich wunderschöne Landschaften haben, zur Ausfahrt eine traditionelle Zusammenarbeit, aber natürlich auch die Möglichkeit, dass man hier im Dreiländereck nach Italien, nach Slowenien ausfahren kann und dann am Abend immer wieder zurückkommt hier zum Austragungsort und das hat sich sehr gut etabliert.
7: Sagt Klaus Ehrenbrandner von der Kärntenwerbung im Gespräch mit Stefanie Schöffmann. Auch in Kärnten heute ab 19 Uhr in ORF 2 berichten wir über dieses Thema. Und nun zum Wetter. Morgen Sonntag ist es nach etwas Frühnebel recht sonnig. Am Nachmittag ziehen im Norden allmählich auch dichtere Wolkenfelder durch. Frühtemperaturen 5 bis 10, Höchstwerte bis 25, in 2000 Meter Höhe 11 Grad. Am Montag ist es vorübergehend stark bewölkt mit einzelnen Schauern in Oberkärnten und in den Karawanken. Im Tagesverlauf scheint dann wieder zeitweise die Sonne, es bleibt warm. In Klagenfurt betrug die tiefste Temperatur heute 11, die höchste 22 Grad. Das entspricht dem Durchschnitt. Und das war das Radio Kärnten Abendjournal mit Barbara Liebminger. Ich wünsche Ihnen noch einen schönen Tagesausklang.
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2: 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Herzlich willkommen auf Radio Agora 105,5. Unser Programm heute, nocojšnji program. 24 Uhr ob 24 Uhr aus der Plattenkiste Nachtschicht. 20 Uhr und 6 Minuten ob 20 Uhr in 6 Minuten južni vjetar. 20 Uhr ob 20 Uhr BBC News. 19 Uhr ob 19 Radio Rosta. 18 Uhr und 30 Minuten ob 18 in 30 Minuten Neurodivergency. Und jetzt folgt die Sendung in Zdaj sledi oddaja Spol. 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
4: Ich arbeite seit bald 2 Jahren als Kunst- und Kulturvermittlerin am Universalmuseum Joanneum und habe jetzt eben die Gelegenheit bekommen, im Rahmen des Projekts Geld macht Frauen die Projektleitung übernehmen zu dürfen und auch den vermittlerischen Part im Volkskundemuseum am Paulustor. Also wir haben ja 3 Museen, 3 Häuser, die teilnehmen am Projekt, davon werden wir später noch genauer sprechen und ich bin quasi im Volkskunde-Part da federführend dabei.
5: Ja, und mein Name ist Ellen Hoppenbrauers. Ich bin seit 2023 hier im Universalmuseum Joanneum als Kunst- und Kulturvermittlerin im Pool Schloss Eckenberg tätig und bin aber neben dieser Tätigkeit auch noch in Projekten wie zum Beispiel Malala im Museum involviert. Meine Rolle im Projekt Geld macht Frauen ist die, dass ich im Münzkabinett das Modul 2 sozusagen umsetze. Also da geht es einfach darum, das Thema Geldgeschichte und das Thema Geschlechtergeschichte miteinander zu verknüpfen.
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4: Also es waren natürlich zahlreiche Kolleginnen und Kollegen am Projekt beteiligt. Wir dürfen hier vielleicht stellvertretend Christian Pombera nennen, der eben den Titel sich überlegt hat. Und er hat gesagt, für ihn war einfach klar, dass es eben um Finanzbildung gehen soll, speziell für Frauen. Also Geld und Frauen war schnell da. Und mit der Macht, die natürlich auch thematisch gut dazu passt, hat sich da dann eben so ein schönes Wortspiel ergeben. Und so ist es dann zum Titel gekommen. Wir haben ja eben diese 2 Museen, diese 2 Häuser, die sich direkt mit dem Thema Geld beschäftigen, eben das schon genannte Münzkabinett in Schloss Eggenberg und das FLIP, kurz für Financial Life Park, das befindet sich im COSA, dem Center of Science Activities. Und das entstand eben in Zusammenarbeit mit der Steiermärkischen Sparkasse 2025 und wurde zusammen mit dem Kindermuseum entwickelt, um Kindern und Jugendlichen ab 12 Jahren eben Finanzbildung auf spielerische Weise beizubringen. Und da war dann eben schnell einmal die Idee geboren, dass es sich angesichts so brennender Themen wie eben Gender Pay Gap und Diskussionen rund um Teilzeitarbeit und Altersarmut bei Frauen, gerechtere Verteilung der Sorgearbeit und in Partnerschaften eben ein Angebot braucht, das Finanzbildung speziell für Frauen vermittelt. Und so ist quasi die Grundidee entstanden. Wir haben ja in unseren Häusern immer wieder Themen und Ausstellungen, die diese Thematik behandeln. Zum Beispiel Alles Arbeit im Museum für Geschichte. Und auch zum Weltfrauentag haben wir ja oft eigene Programme, die sich dann eben speziell um das Thema Frauen und Gesellschaft drehen. Und da wurde uns einfach dann klar, dass das ja bis jetzt nach wie vor und auch in die Zukunft einfach gesellschaftsrelevant und aktuell ist.
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4: Das passt eigentlich sehr gut, weil natürlich die Frage dann, wie es konkret zum Projekt gekommen ist, die muss ich noch zu Ende erzählen. Denn natürlich ist das Ganze jetzt nur möglich geworden, weil wir eben für den Lea-Fördercall 2025 eingereicht haben und da auch die Zusage bekommen haben. Lea, was ist das? Das ist der 2022 gegründete österreichische Fonds zur Stärkung und Förderung von Frauen und Mädchen. Lea steht eben kurz für Let's Empower Austria. Und das hat sich eben zum Ziel gesetzt, die tatsächliche Gleichstellung von Frauen und Männern in Österreich voranzutreiben. Und das ist eben ein Bundesfonds für Gleichstellung, der sich eben den Abbau von veralteten Rollenbildern und geschlechterbezogenen Erwartungen, Sensibilisierungen quasi in den Fokus der Arbeit gestellt hat. Und der hat eben diesen Förderaufruf ausgeschrieben und da haben wir uns dann eben mit diesem Thema beworben und die Zusage bekommen. Dass wir da jetzt eben quasi so eine breite Zielgruppe haben, das ist an sich die Zielgruppe, die Lea für sich formuliert hat, also quasi Frauen und Mädchen von eigentlich dem 3. Lebensjahr weg quasi bis zum Ende der Erwerbsbiografie da zu begleiten und zu fördern. Und genau, wir haben das jetzt erst einmal so übernommen, weil wir natürlich gesagt haben, wir haben all diesen Altersgruppen etwas zu bieten, wir wollen all diese Altersgruppen gerne ansprechen. Jetzt für den Anfang konzentrieren wir uns noch auf Jugendliche und Erwachsene. Da sind die Programme auch schon angelaufen und wir werden auch sehr gut angenommen. Natürlich, je weiter das Projekt läuft, je mehr Nachfrage wir dann auch bekommen, werden wir natürlich dann die Angebote auch Schritt für Schritt für weitere Altersgruppen ergänzen und anpassen. Das ist aber ohnehin etwas, wo wir als Kulturvermittlerinnen sehr geschult sind, weil natürlich wir auch in unseren sonstigen Programmen und Ausstellungen oft eigene Programme für Schulen oder teilweise auch für Kindergärten anbieten. Also da sind wir schon relativ erfahren sozusagen im Anpassen an verschiedene Ziele und Altersgruppen.
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5: Ja, also obwohl es in den letzten Jahren natürlich Verbesserungen gab und die geschlechtsspezifischen Lohnunterschiede Gott sei Dank verringert werden konnten, zählt ja Österreich nach wie vor zu den EU-Ländern mit dem größten Gender Pay Gap, also mit dem größten Lohnunterschied zwischen Männern und Frauen. Also im Jahr 2024 lag er bei 17,6% laut Eurostat und das ist deutlich über dem EU-Schnitt von 11,1%. Und diese Schere zwischen dem Einkommen von Männern und Frauen, die zieht sich ja auch weiter. Wir haben ja nicht nur einen Gender Pay Gap, sondern wir haben eigentlich ganz viele Gender Gaps. Wer im Monat weniger Geld zur Verfügung hat, der kann zum Beispiel sich auch weniger Eigentum erwerben und auch weniger investieren. Da kommen wir zum Gender Investment Gap. Und wer im Laufe seines, aber in dem Fall meistens ihres Lebens weniger verdient, die wird auch später weniger Pension erhalten. Also der Equal Pension Day fiel ja in Österreich heuer auf den 9. August. Und an diesem Tag haben die Männer bereits so viel Pension erhalten, wie Frauen noch bis zum Jahresende erhalten werden. Also in Prozentzahlen ausgedrückt sind das 39,4%. Und das muss man sich mal vor Augen führen. Also es hat natürlich seine Gründe, dass das österreichische Pensionssystem sich an lebenslanger Vollzeitbeschäftigung orientiert und das entspricht eigentlich auch nicht der Lebensrealität vieler Frauen, denn es gibt Unterbrechungen in der Erwerbsbiografie. Es gibt oft Betreuungsarbeit, die geleistet wird, Pflegearbeit, die geleistet wird. Frauen gehen oft länger in Karenz, arbeiten in Teilzeit. Und das bedeutet leider auch einfach, dass das Risiko der Armutsgefährdung bei ihnen deutlich höher liegt. Und dieses Ungleichgewicht ist im täglichen Leben der Frauen spürbar. Also mitunter ist das auch ein struktureller Machtfaktor, wenn wir jetzt zum Beispiel beim Stichwort ökonomische Gewalt sind. Ökonomische Gewalt bedeutet zum Beispiel, wenn Frauen finanziell stark von ihrem Partner abhängig sind und ohne eigenes Geld oder ohne die Möglichkeit, für sich selbst zu sorgen, fällt es den Betroffenen damit auch oft schwer, sich aus ungesunden Beziehungen zu lösen und eine solche Beziehung auch zu beenden. Und obwohl sich da sehr viel schon verbessert hat, zum Beispiel was jetzt das Bildungsniveau der Frauen betrifft oder auch die Erwerbsbeteiligung, sind viele dieser Erfolge Sachen, die sozusagen noch gar nicht zur Entschärfung der Problematik beitragen. Zum Beispiel jetzt das Thema Erwerbstätigkeit, da gab es zwar eine Zunahme, aber das ist in erster Linie auf den Anstieg der Teilzeitbeschäftigung zurückzuführen. Und ja, da ist uns auch ganz wichtig zu betonen, dass das ja eigentlich kein individuelles Problem ist, sondern ein gesamtgesellschaftliches. Also es braucht ja eigentlich ein Umdenken in der Gesellschaft. Und um hier überhaupt etwas zu ändern, ist es zunächst einmal vor allem wichtig, ein Bewusstsein für diese Thematik zu schaffen. Und das möchten wir sozusagen leisten mit unseren Programmen, zeigen, welche historischen Hintergründe und welche Wurzeln diese auch bis heute spürbaren Ungleichheiten haben. Und wir möchten vor allem zu Austausch und Diskussion anregen. Also das Thema Geld ist in unserer Gesellschaft immer noch tabu behaftet. Und das ist sehr schade, weil das natürlich einer breiten Diskussion natürlich im Wege steht.
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4: Wir haben das Modul 1, das ist eben, wie schon gesagt, im Volkskundemuseum am Paulustor. Da bin ich mit der Vermittlung betraut und hier haben wir uns eben das Thema Frauenarbeit zu Herzen genommen, um das ein bisschen näher zu beleuchten. Und da geht es natürlich vor allem einerseits verschiedene Frauenbiografien zu zeigen, die man auch im Museum findet. Also wir arbeiten natürlich trotz dieser Projektzielsetzung natürlich auch mit den Themen, die wir ohnehin in den Museen vorfinden. Und da arbeite ich eben mit verschiedensten Frauenbiografien, die eben einerseits aufzeigen sollen die Bandbreite von Frauenarbeit und natürlich auch die gesellschaftliche Relevanz, die Frauenarbeit immer schon gehabt hat. Weil Frauen arbeiten seit Beginn der Menschheitsgeschichte. Aber wir wissen, Frauenarbeit ist auch schon seit langer Zeit immer mit gewissen Vorurteilen, mit gewissen Zuschreibungen behaftet. Wenn es dann etwa heißt, dass die Frauenarbeit oder das Einkommen der Frau ja nur der Zuverdienst wäre zum Gehalt des Mannes. Also da kann man sich auch historische Beispiele anschauen. Im 19. Jahrhundert finden wir immer noch Beispiele, wo Frauen trotz genau derselben Arbeit, derselben Tätigkeit, Stichwort Arbeiten in Fabriken, teilweise ein Drittel bis zur Hälfte weniger verdienen als die männlichen Kollegen. Und das ist natürlich ein Thema, wie gesagt, schon lange Thema, bis heute Thema. Und da sieht man eben ganz schön, wie sich das historisch durchzieht. Was mir aber auch ein ganz besonderes Anliegen ist, eben, wir haben schon gehört, wir haben viele Gender Gaps. Und hier im Volkskundemuseum lege ich einen besonderen Punkt auf den Gender Care Gap. Und der zeigt einfach ganz schön, wie groß jetzt wirklich dieser Unterschied ist in der Sorgearbeit, in der Care-Arbeit. Da hört man ja immer, dass Frauen da sehr viel mehr leisten als Männer. Und das gibt es auch ganz schön in Zahlen belegt. Und zwar hat die Statistik Austria da aus dem Jahr 2022 Zahlen gesammelt. Und da hat sich eben ganz schön aufgezeigt, dass Frauen eben im Schnitt 4 Stunden und 19 Minuten täglich mit unbezahlter Arbeit verbringen, während es bei den Männern 2 Stunden und 29 Minuten sind. Also da sieht man wirklich ganz schön, da liegt man doch recht weit auseinander. Und das bedeutet dann eben über alle Altersgruppen hinweg einen Gender Care Gap von immerhin 43%. Also das ist doch eine sehr eindrückliche Zahl. Wenn man sich jetzt anschaut, was sind die Ursachen dafür, dass dieser Gap so dermaßen groß ist, das sind natürlich einerseits die traditionellen Geschlechterrollen, die sich eben bis heute durchziehen. Frauen und Männern werden nach wie vor bestimmte Eigenschaften zugeschrieben. Gerade bei meinem letzten Workshop habe ich mal in die Runde gefragt, stimmt denn das, dass Frauen viel einfühlsamer sind und deswegen auch für bestimmte Berufe, Stichwort Pflegeberuf, besser geeignet sind? Und da gab es kaum eine Gegenstimme. Also alle waren irgendwie der Ansicht, dass das ein feststehender Faktor ist, dass quasi aufgrund des Geschlechts man gewisse Eigenschaften hätte, die einen dann, wie gesagt, für gewisse Tätigkeiten irgendwie mehr qualifizieren würden. Und das ist natürlich, sieht man ganz gut, ein Problem in der Wahrnehmung, ein Problem in diesen Rollenbildern, die in unseren Köpfen, in unser aller Köpfen leider immer noch mitschwingen und das eben sehr unbewusst. Und solange natürlich diese Bilder in unseren Köpfen sind, sind sie auch in der Gesellschaft und sind sie Teil unserer Lebensrealität. Und dagegen muss man auch einfach entschieden auftreten. Und das ist natürlich ein Teil und eine ganz wichtige Zielsetzung für uns, da auch einfach Bewusstseinsbildung zu betreiben. Was natürlich ein weiterer wichtiger Grund ist, warum es da so große Unterschiede gibt, wenn es ums Thema Sorgearbeit geht, sind natürlich die Gehaltsunterschiede. Ganz unromantisch, pragmatisch, Frauen verdienen im Durchschnitt weniger als Männer. Und deswegen ist es für die meisten Familien einfach auch ökonomisch sinnvoll, dass die Frau sich um die Sorgearbeit kümmert und der Mann weiterhin im Erwerbsleben bleibt. Aber natürlich, wir alle wissen es, das hat dann eben wieder die Folgen, von denen wir schon gesprochen haben und von denen wir noch sprechen werden. Und ein dritter wichtiger Grund zum Unterschied in der Sorgearbeit ist natürlich auch einfach die fehlende Infrastruktur. Wir bräuchten flächendeckende Pflege- und Betreuungseinrichtungen, die auch wirklich es ermöglichen, dass Frauen bzw. Eltern Vollzeit arbeiten, wenn sie das möchten. Und das würde halt auch wirklich heißen, eine Betreuung für Kinder von 10 Stunden pro Tag. Weil ich habe eine Vollzeitarbeit, ich habe Anreise, ich habe Abreise. Das ist nur möglich, wenn ich wirklich so eine Betreuung hätte, die das bietet. Und das gibt es in Österreich einfach nicht sehr oft. Und das ist dann, wie gesagt, auch einfach ganz ein pragmatischer Grund, warum das für Frauen einfach oft nicht möglich ist.
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5: Ja, beim Modul 2 Frauen auf Gold und Silber im Münzkabinett, da geht's uns vor allem auch darum, zu zeigen, dass Geldgeschichte immer auch Geschlechtergeschichte ist. Also Münzen sind ja nicht nur Geld, sondern sie sind immer auch ein Kommunikationsmittel und Massenmedium gewesen. Man hat sie in großer Stückzahl produziert, hat sie weit verbreiten können und das bot natürlich die Chance, wichtige politische Botschaften zu verbreiten. Und Münzen geben uns damit natürlich wertvolle Einblicke in die politische Macht, in Einfluss und in die Kultur verschiedener Gesellschaften. Der Sinn dahinter war einfach, der Bevölkerung Informationen zukommen zu lassen, wie zum Beispiel, ja, wer ist denn gerade der Herrscher? Und damit konnten sich auch Menschen, die weiter entfernt waren, ein Bild machen. Und wenn man sich im Münzkabinett jetzt umschaut, sieht man natürlich, dass auf den Münzen sehr viel mehr Männer als Frauen abgebildet sind. Und bei diesem Modul 2, da möchten wir gerade dieser Tatsache auf den Grund gehen. Warum sind Frauen selten auf Münzen abgebildet worden? Und wer waren die Frauen, die es dann wirklich geschafft haben, auf Münzen abgebildet zu werden? Ausgehend von den Biografien dieser Frauen versuchen wir einfach folgende Fragen auch zu beantworten. Und zwar, welche Macht hatten diese Frauen? Was waren die Gründe, warum man sie auf Münzen abgebildet haben? Und natürlich, warum sind sie eigentlich viel weniger repräsentiert worden als Männer? Und daraus werden wir auch den Bogen eigentlich zur heutigen Zeit schlagen. Und zwar werden wir uns dabei auch anschauen, welche Nachwirkungen hat der Ausschluss von Frauen aus Finanz- und Geldsystemen bis heute. Über lange Zeit wurden ja Frauen mal stärker, mal schwächer aus Geld- und Finanzangelegenheiten herausgehalten, ausgeschlossen. Und das wirkt bis heute nach. Und da ist natürlich die Idee dahinter, dem Ganzen auf den Grund zu gehen, Bewusstseinsbildung auch zu betreiben und auch zu hinterfragen, wie ist es zum Beispiel in der heutigen Zeit? Und auch zu schauen, wie geht es uns heute? Ist gesellschaftlich gesehen das Geld in unserer Gesellschaft gerecht verteilt oder gibt es da noch Luft nach oben? An welchen Stellen können wir ansetzen? Und die Idee dahinter ist natürlich zum ersten einmal zum Austausch, zur Diskussion anzuregen, ein Bewusstsein für diese Ungleichheiten einfach auch zu bilden und in weiterer Folge auch Strategien zu überlegen, was man sozusagen konkret ändern kann. Und da braucht es einfach auch einmal die Informationen, dass man sich mit diesem Thema auch auseinandersetzen kann und dass das eigentlich viel Positives anstoßen kann, wenn man dieses Thema, was ja eigentlich gerne oft weggeschoben wird, weil es viele Leute auch unangenehm berührt, wenn man sich mit diesem Thema auseinandersetzt, dass man da eigentlich eine große Chance drin hat, wenn man sich mit diesem Thema beschäftigt und durch dieses neu erworbene Wissen oder durch die Auseinandersetzung mit der Thematik vielleicht auch in weiterer Folge einen großen Mehrwert hat für das eigene Leben, indem man einfach bewusstere Entscheidungen trifft und damit wirklich spannende Entwicklungen anstoßen kann.
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4: Genau, also da befinden wir uns eben im Flip, im Financial Life Park und der hat sich jetzt eben konkret diese niederschwellige Auseinandersetzung, diese niederschwellige Form der Finanzbildung zum Ziel gesetzt. Und das Schöne ist ja, dass wir alle, ganz egal welches Alter, welches Geschlecht, immer irgendwie einen Bezug zu Geld haben, vom Sparschwein weg quasi. Das heißt, wir alle haben da Bezugspunkte, wir alle geben Geld aus oder kriegen Taschengeld. Es gibt also da auf jeden Fall irgendeinen Bezugspunkt, wo man anknüpfen kann. Und von da aus wird dann quasi eben geschaut, wie spielt Geld in unserem Leben eine Rolle? Welche Rolle spielt es? Und im Flip, wie gesagt, das vermittelt eigentlich unsere liebe Kollegin Birgit Kniebeis, die jetzt gerade im Urlaub ist. Aber sie hat sich das eben auf eine wirklich sehr, ja, eine sehr einfache, eine sehr zugängliche Weise überlegt, wie man da eben herangehen kann. Und sie hat das Ganze eigentlich mit W-Fragen beantwortet. Also, was ist Geld für mich? Wo man sich dann auch wirklich einfach mit einfachen Assoziationen, mit einfachen Icons mal anschauen kann. Wo brauche ich Geld? Wo ist das wichtig für mich? Ist das für mich einfach, dass ich auf Urlaub fahren kann? Oder ist Geld für mich das, was ich unbedingt brauche, um meinen Hobbys nachgehen zu können? Ist Geld einfach nur das, wofür ich arbeiten gehen kann? Oder ist Geld vielleicht auch einfach das, worum ich mir sehr viel Sorgen mache? Also ist Geld für mich auch einfach sehr negativ besetzt? Also auf solche Sachen kann man sich da einfach spielerisch ganz gut anschauen, mal als Einstieg ins Thema. Und dann ist natürlich die große Frage, wie komme ich denn an dieses Geld? Erwerbsarbeit wäre jetzt da die typische Antwort und die einfachste, wo man sich dann eben auch diese Unterschiede, diese Ungleichheiten ein bisschen näher anschauen kann. Wie gesagt, Gender Pay Gap ist jetzt schon ein paar Mal gefallen, dass das eben, wie gesagt, bis heute Thema ist. Aber dann eben auch, in welchen Ländern ist denn das weniger Thema? Und wie hat man es dort vielleicht geschafft, diesen Gap da quasi ein bisschen zu schließen und zusammenzupressen? Und das ist natürlich auch die entscheidende Möglichkeit, da womöglich was lernen zu können. Und dann geht's eben weiter zu fragen mit, wie kann ich eben dieses Geld jetzt sinnvoll nutzen? Wie kann ich zum Beispiel ein Budget planen? Jetzt mal ganz einfach nur durchgedacht, was gehört denn im Monat so dazu zu meinen fixen Ausgaben? Aber dann zum Beispiel auch sich so Sachen anzuschauen wie, wo ist denn mein Geld? Warum ist es denn vernünftig, dass mein Geld auf der Bank liegt? Also all diese Dinge wirklich auf sehr, sehr niederschwelligem Niveau, sehr einfachen Zugang, Sachen, zu denen wir alle zumindest jetzt im Erwerbsleben, aber eben in den Anfängen auch schon früher einen gewissen Bezug dazu haben. Wie zum Beispiel, schaut denn so eine Kontokarte aus? Was steht da alles drauf? Also wirklich so auf diesem Level sozusagen einfach einen Einstieg zu schaffen, sich mit diesen Themen mal bewusst auseinanderzusetzen. Weil es natürlich in erster Linie auch darum geht, Hemmschwellen abzubauen. Viele Frauen trauen sich einfach das Wissen nicht zu, haben nicht das Vorwissen und trauen sich dann sozusagen die Kompetenzen auch nicht zu. Und das ist natürlich der erste Punkt, wo wir ansetzen wollen, diese Hemmschwellen abzubauen, diese Kontakte herzustellen, stellen und eben auch zu ermöglichen, dass die Frauen gegenseitig miteinander ins Gespräch kommen und auch merken, die Probleme, die ich habe, die gibt's auch bei anderen. Und welche Lösungsansätze haben denn andere gefunden, um dem zu begegnen? Also auch diesen Austausch, dieses Wissen untereinander zu festigen und zu fördern.
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5: Wir haben die Erfahrung gemacht, dass es sehr lohnend ist, sich mit dem Thema auseinanderzusetzen, weil wenn man sich über dieses Thema austauscht, bemerkt man relativ schnell, dass es vielen mit dieser Thematik so geht. Das Thema Finanzen, das ist oft ein herausforderndes, es ist ein Thema, was man gerne wegschiebt. Aber wenn man jetzt mit anderen Frauen über dieses Thema ins Gespräch kommt, da merkt man eigentlich relativ schnell, diese Thematik, die poppt bei vielen von uns auf. Es ist auch so, dass es keinen Grund gibt, sich zu schämen dafür, wenn man sich jetzt nicht in allen Themen auskennt. Dazu ist ja sozusagen die Neugier da, die wir damit wecken wollen, dass man sich einfach mit der Thematik auseinandersetzt. Und ganz wichtig sind für uns auch die Kooperationen. Wir haben zum Beispiel mit dem Women's Action Forum eine Kooperation. Wir dürfen auch im Rahmen einer Kooperation mit dem Frauenservice unsere Programme anbieten. Wir kooperieren auch mit Julia Strablek-Muchic von der Schuldenberatung, also Steirische Arbeitsförderungsgesellschaft. Wir haben Kontakte auch zu Felin und zu anderen. Und es geht uns hauptsächlich einfach auch mal darum, also der Grundgedanke unseres Projekts ist das Empowerment. Es geht einfach darum, das Nachdenken anzustoßen, die Selbstinitiative anzuregen. Und zum Glück haben wir da auch viele andere Angebote, die an dieses Thema auch anknüpfen. Gerade bei mir persönlich ist es so, ich arbeite auch für das Projekt Malala im Museum gemeinsam mit einer Kollegin. Da geht es zum Beispiel um das Thema Kulturpatenschaften, wo es speziell darum geht, Frauen mit Flucht- und Migrationserfahrungen mit Patinnen der Aufnahmegesellschaft zu verbinden. Es geht darum, dass man sich gegenseitig unterstützt. Also dieser Empowerment-Gedanke ist ganz stark und dass das sozusagen auch im Museum verankert wird. Also dass die Museen einfach Orte sind, wo man sich begegnen kann, die für den Austausch auch ideal sind, weil Museen einfach Orte sind, wo ganz viele gesellschaftsrelevanten Themen verhandelt werden. Und Museen sind für uns hier im Universalmuseum einfach auch ein dritter Ort, also ein Ort, wo wirklich diese Begegnung auf Augenhöhe ganz im Zentrum steht. Also das ist wirklich das Wesentliche, dass die Leute einen Mehrwert haben, dass sie eigentlich ja diese Hemmschwelle weniger stark spüren, dass sie wirklich einfach auch merken, es ist keine große Schande, wenn ich mich mit dem Thema noch nicht auseinandergesetzt habe, sondern eigentlich ist darin eine große Chance, dadurch, dass ich mich mit Leuten darüber unterhalte, dass ich einfach in meinem kritischen Denken gefördert werde, mir eine eigene Meinung bilde, mir das Wissen aneigne, das es braucht, um gute Entscheidungen zu treffen. Und das ist sozusagen das, was für uns im Museum ganz zentral ist. Also dieses Recht auf kulturelle Teilhabe, auf die Möglichkeit, eine Gesellschaft zu gestalten und dabei Räume einfach für Austausch und Dialog auch zu schaffen und damit einfach das gesellschaftliche Miteinander und den Zusammenhalt in einer Gesellschaft zu stärken und eben auch die Auseinandersetzung mit Themen wie zum Beispiel Finanzbildung auch anzustoßen. Das ist für uns ganz, ganz wichtig. Also möchtest du noch was anmerken, liebe Daniela?
4: Ja, also ich finde es nur noch ganz wichtig, eben dazu zu sagen, dass wir eben auch im Rahmen des Projekts interne Schulungen anbieten. Also die Projektlaufzeit ist ja auf ein Jahr ausgelegt. Also Vermittlungsprogramme, Workshops kann man bis Ende April buchen. Im Mai ist dann quasi nur noch die Nachbereitungsphase. Ab dann wollen wir das Projekt natürlich gerne weitermachen, aber das ist leider auch ganz klar, ohne die Finanzierung durch Lea können wir das halt leider nicht mehr kostenfrei anbieten dann. Aber wie gesagt, wir wollen natürlich das Ganze auch im Unternehmen nachhaltig vermitteln und nachhaltig auch verankern. Deswegen ist es uns eben auch sehr wichtig, da intern zu sensibilisieren. Also wir bieten da eben auch Fortbildungen für unsere Kollegen und Kolleginnen an und natürlich auch ganz wichtig für uns in der Kunst- und Kulturvermittlung. Also die Personen, die dann eben wirklich im Gespräch, in Rundgängen, in Workshops mit den Personen sprechen, dass da einfach auch mehr Wissen, mehr Bewusstsein auch für dieses Thema da ist, weil, wie gesagt, es geht uns alle an und wir alle haben damit zu tun, wir alle haben unsere Berührungspunkte, unsere Schwierigkeiten, unsere Lösungsstrategien und dass wir uns da auch einfach im Unternehmen intern untereinander vernetzen, um dann eben nach außen eine noch bessere, geht uns alle an und wir alle haben damit zu tun, wir alle haben unsere Berührungspunkte, unsere Schwierigkeiten, unsere Lösungsstrategien und dass wir uns da auch einfach im Unternehmen intern untereinander

Hallo und herzlich willkommen bei Neurodivergency. Heute geht es um ADHS. Was sind die Symptome von ADHS? Kinder und Jugendliche mit ADHS zeigen Auffälligkeiten in den Bereichen Unaufmerksamkeit, Hyperaktivität und Impulsivität. Auch andere Kinder sind manchmal unkonzentriert und jüngere Kinder sind meist lebhafter als ältere Kinder. Die Probleme, die Kinder mit ADHS in diesen Bereichen haben, sind aber deutlich stärker ausgeprägt als bei Gleichaltrigen und beeinträchtigen die Kinder zum Beispiel in ihrer schulischen Leistungsfähigkeit oder auch in Beziehungen zu Eltern, Lehrern und Freunden. Die Variationsbreite im Schweregrad ist dabei groß und der Übergang von normalen zu auffälligen Verhalten ist fließend. Weltweit wird von einer durchschnittlichen Häufigkeitsrate bei Kindern und Jugendlichen von rund 5% ausgegangen. In Untersuchungen zeigen sich geschlechterspezifische Unterschiede in der Häufigkeit von ADHS. Bei Jungen tritt das Problem deutlich häufiger auf als bei Mädchen. Jungen werden deutlich häufiger als Mädchen zur Diagnose und Therapie vorgestellt. Dies liegt vermutlich daran, dass Jungen häufiger die lärmenderen Symptome aufweisen, sie also Hyperaktivität und Impulsivität häufiger zeigen als Mädchen. Und auch bei den zusätzlichen Problemen zeigen Jungen häufiger die störenden Symptome wie aggressives Verhalten. Mädchen zeigen demgegenüber etwas häufiger Unaufmerksamkeit und emotionale Probleme wie Verträumtheit, Unsicherheit oder Traurigkeit, wenn auch dies nicht alle Studien belegen können. Unaufmerksamkeit. Kindern, Jugendlichen und auch Erwachsenen, die Aufmerksamkeitsprobleme haben, fällt es schwer, begonnene Tätigkeiten zu Ende zu bringen. Sie können sich nur für kurze Zeit auf eine Sache konzentrieren und lassen sich leicht von einer begonnenen Tätigkeit ablenken. Dadurch unterlaufen ihnen ständig Flüchtigkeitsfehler. Meist sind diese Auffälligkeiten stärker bei Tätigkeiten zu beobachten, die von anderen Personen vorgegeben werden, zum Beispiel Hausaufgaben, Aufgaben in der Schule, am Arbeitsplatz. Bei manchen Kindern treten diese Probleme auch bei Beschäftigungen auf, die von ihnen selbst gewählt wurden, sodass sie zum Beispiel ein selbstgewähltes Spiel schnell wieder unterbrechen und nicht zu Ende spielen. Hyperaktivität. Vor allem im Kindergarten und im Grundschulalter fallen von Hyperaktivität betroffene Kinder und Jugendliche durch ihre Ruhelosigkeit und ihr ständiges Zappeln auf. Diese Unruhe äußert sich zum Beispiel durch ständiges Aufstehen während des Unterrichts oder Mittagessens. Den Kindern fällt es häufig besonders schwer, ruhig zu spielen. Sie sind ständig aktiv und laufen oder klettern permanent. Wenn sie aufgefordert werden, ruhig zu sein oder sitzen zu bleiben, können sie sich meist nur für sehr kurze Zeit daran halten. Im Jugendalter ist die körperliche Unruhe meist geringer ausgeprägt, jedoch können weiterhin eine starke innere Unruhe und Anspannung vorhanden sein. Impulsivität. Die Kinder und Jugendlichen mit einer ausgeprägten Impulsschwäche neigen dazu, unüberlegt und vorschnell zu handeln. Sie folgen ihren ersten Einfällen und Impulsen, ohne über die Konsequenzen ihres Handelns nachzudenken. Die Impulsivität äußert sich zum Beispiel in folgenden Situationen. Die Kinder beginnen Hausaufgaben, ohne sich die Aufgabenstellungen genau durchzulesen. Sie platzen mit Antworten heraus, bevor Fragen zu Ende gestellt sind. Sie unterbrechen andere häufig und sie können es kaum abwarten, bis sie an der Reihe sind. Erscheinungsformen von ADHS. Im amerikanischen Klassifikationssystem werden folgende drei Erscheinungsformen von ADHS voneinander abgegrenzt: gemischte Erscheinungsform, vorwiegend unaufmerksame Erscheinungsform, vorwiegend hyperaktiv-impulsive Erscheinungsform. Die gemischte Erscheinungsform. Kinder und Jugendliche mit dieser Form von ADHS zeigen Auffälligkeiten in allen drei Bereichen, das heißt sowohl eine ausgeprägte

0: Hyperaktivität als auch starke Impulsivität und deutliche Unaufmerksamkeit. Vorwiegend unaufmerksame Erscheinungsform. Bei der vorwiegend unaufmerksamen Erscheinungsform der ADHS steht eine ausgeprägte Unaufmerksamkeit im Vordergrund, während Impulsivität und motorische Unruhe bzw. Hyperaktivität weniger stark ausgeprägt oder gar nicht vorhanden sind. In manchen Fällen zeigen die Kinder und Jugendlichen sogar eher eine deutlich verminderte körperliche Aktivität. Vorwiegend hyperaktiv-impulsive Erscheinungsform. Bei der vorwiegend hyperaktiv-impulsiven Form der ADHS stehen ausgeprägte Impulsivität, also mangelnde Impulskontrolle, und motorische Unruhe im Vordergrund der Problematik. Die Unaufmerksamkeit ist bei diesen Kindern und Jugendlichen weniger stark ausgeprägt oder gar nicht vorhanden. Kernsymptome von ADHS. Die Kernsymptome von ADHS, Unaufmerksamkeit, Hyperaktivität und Impulsivität, treten selten alleine auf. Häufig haben betroffene Kinder und Jugendliche mit ADHS noch weitere Probleme, die sich im Verlauf des Alters verändern können. Am häufigsten zeigen Kinder und Jugendliche mit ADHS zusätzlich aggressives Verhalten. Obwohl die meisten Kinder und Jugendliche mit ADHS sich in ihrer grundlegenden Begabung nicht von anderen Kindern und Jugendlichen unterscheiden, haben viele Betroffene mit Schulleistungsproblemen zu kämpfen. Sie zeigen Probleme beim Lesen, Rechtschreiben oder Rechnen. Viele Kinder und Jugendliche mit ADHS entwickeln mit der Zeit emotionale Probleme wie Ängste und Unsicherheiten. Zum Beispiel trauen sie sich weniger zu als andere Kinder. Das gilt vor allem für Situationen, in denen es um schulische Leistungen geht. Aufgrund der häufig sozial nicht angemessenen Verhaltensweisen von Kindern und Jugendlichen mit ADHS haben Eltern vermehrt Auseinandersetzungen mit ihrem Kind und die Beziehung zwischen Eltern und Kind sind häufig sehr belastet. Manche Kinder entwickeln sogenannte Tics, die sich meistens durch Zuckungen im Bereich des Gesichtes oder des ganzen Oberkörpers äußern. Als nächstes geht es weiter mit einem Interview mit Lily Alex Posnick, einer non-binary Person mit der gemischten Form von ADHS. Gib uns doch bitte ein bisschen einen Einblick, wie es ist, ADHS zu haben.
1: Ich würde bei meiner Kindheit so ein bisschen anfangen. Also da war jetzt nicht so wirklich was außergewöhnlich, was ich sagen will, so von den anderen Kindern her im Vergleich jetzt und so. Ich habe alles andere von den Noten gehabt, war halt ein schüchterneres Kind. Und in der Pubertät eher fängt das dann halt auch generell mit ADHS an. Mhm. Und da haben halt alle so gedacht, so okay, es ist Pubertät, so jeder ist ein bisschen in der Pubertät ein bisschen wild in dem Sinne. Und habe halt eher so ein bisschen Aggressionsprobleme gehabt, habe selber aber nicht so gemerkt, war aber trotzdem voll schüchtern auch. Und meine Noten sind halt echt einfach runtergegangen. Von einer Klasse auf die anderen. Erste Gymnasium war noch voll okay. Zweite, dritte ist dann einfach immer schlechter geworden, weil ich mich halt nicht konzentrieren habe können. Und bei der vierten war es dann irgendwie so mein erster Hyperfokus so auf eine TV-Serie. Das heißt, Englisch ist bei mir einfach richtig gut gegangen dann, weil ich einfach dann eben diesen ersten Hyperfokus in meinem Leben gehabt habe, der auch bis jetzt am längsten gehalten hat, sagen wir so. Und habe halt dann auch die fünfte Klasse wiederholen müssen, bin gerade so in die Oberstufe gekommen und habe mir dann gedacht, nein, mache ich nicht weiter, weil ich hätte nochmal Prüfungen machen müssen. Latein, Mathe, Italienisch, die ganzen Fächer, die mich halt nicht interessiert haben, waren halt einfach nicht interessant für mich. Also es hat mir jetzt nicht so wirklich gejuckt in dem Sinne. Und habe auch deshalb aufgehört mit der Schule, habe halt dann ein Jahr einfach Pause machen müssen, weil ich echt überfordert war von dem Ganzen. Vom generell dem Sozialen so, ich habe echt einfach fast ein ganzes Jahr lang nichts gemacht. Einfach einen Wifi-Kurs dann angefangen für Fotografie. Da so ein kleines Diplom halt dann auch gemacht, weil da hat es mir dann wieder Spaß gemacht. Da war ich dann aus dem Burnout draußen, was ich eben von der Schule gehabt habe. Und habe dann den Fotografie-Hyperfokus entwickelt und dann auch meine Lehre angefangen. Und in der Lehrzeit war es ganz okay. War sehr viel sitzen am Tisch, am Büro, weil ich nicht viel fotografieren habe dürfen, weil die Lehrstelle jetzt nicht so super war, aber ich habe es dann auch nicht dort fertig gemacht, eben auch deswegen, weil ich halt echt einfach kein Outlet für meine Energie gehabt habe dadurch.
0: Ja.
1: Und habe dann beim BFI fertig gemacht, die Lehre, und dann mich selbstständig gemacht Und BFI war halt super nice, weil ich habe Praktika machen können bei verschiedenen Fotografen, habe von jedem was anderes lernen können. Also mein Gehirn war einfach stimuliert, das war super.
0: Mhm.
1: Das war sehr nice und ich habe echt sehr viel Freizeit auch noch gehabt, habe mich erholen können, was auch voll wichtig ist, dass ich nicht ins Burnout einrutsche, so von dem her. Und genau, dann habe ich selbstständig gemacht. Das erste halbe Jahr war ganz okay, da war ich richtig motiviert, habe Workshops gemacht, Wirtschaftskammer, Vorträge angehört, war überall dabei, so bei den ganzen Sachen. Und dann ist es langsam wieder bergab gegangen und dann geht irgendwie so die Energie dann auch weg.
0: Ja.
1: Und habe halt dann echt so eine Durchstrecke gehabt in meiner Selbstständigkeit und habe dann versucht, mich zu bewerben. Habe mir voll schwer getan, weil ich mich auch voll verstellt habe und so. Und mir auch voll schwer getan habe, generell so mit Leuten zu kommunizieren, weil ich es halt länger auch nicht mehr so auf diesem normalen Angestellten-Level gemacht habe und das auch irgendwie verlernt habe. Und dann habe ich endlich einen Job gefunden. Bin jetzt eigentlich relativ happy, habe die Diagnose für ADHS gekriegt. Mein Leben ist jetzt eigentlich sehr viel besser von dem her als vorher. Und ja, das ist so der Stand der Dinge gerade. Mhm.
0: Und was würdest du sagen, was so Vorteile und Nachteile von ADHS sind?
1: Wie schon erwähnt, eben der Hyperfokus, der sich so durchzieht, ist gleichzeitig ein Vorteil, aber auch ein Nachteil. Je nachdem, wie man es halt ansieht und je nachdem, wie stark der Hyperfokus ist. Wenn der so stark ist, dass du nichts anderes machen kannst, außer das und wirklich den ganzen Tag, die ganze Nacht damit verbringst, eben das zu machen und halt auch vergisst auf Trinken, vergisst auf Essen, das ist auch sehr, sehr, sehr oft, dass das passiert, ist halt erstens nicht gut für den Körper, zweitens auch nicht gut für Psyche, also das endet dann immer mit einem Burnout und in der Zeit fühlst du dich wirklich, als hättest du so ein Hoch und du kannst wirklich das die ganze Zeit machen. Und du machst da wirklich viel, also du reichst auch sehr viel dadurch, aber danach der Absturz ist halt dann, der macht das irgendwie das Ganze wieder zunichte von dem, was du alles gemacht hast. So.
0: Mhm.
1: Deshalb ist es gleichzeitig Vorteil und Nachteil. Also es ist so.
0: Was gibt es noch für Vorteile und Nachteile bei ADHS?
1: Ein anderer Vorteil ist so dieses Problemlöser-Denken. Also dass Personen mit ADHS ein bisschen eine andere Gehirnstruktur haben und wir denken also ein bisschen verschachtelt, also soll ich sagen, also ein bisschen anders als neurotypische und da finden wir halt andere Lösungen, die vielleicht effizienter sein, meistens effizienter, weil das ist unser Antrieb, so Sachen einfach effizient zu machen.
0: Ja.
1: Das wäre einmal das und natürlich auch, dass wir sehr viel toleranter gegenüber sehr vielen Sachen sind, weil wir sehr viel ausprobieren, weil wir sehr offen sind, weil wir es einfach brauchen, sehr viele verschiedene Sachen auch zu machen, die uns stimulieren, so in dem Sinne.
0: Mhm.
1: Von den Nachteilen wäre eben das Burnout, was leider sehr, sehr, sehr oft passiert, wo wir leider sehr oft reinrutschen. Ich kenne das zu gut von mir selber. Da kommt dann auch noch die Depression dazu, vor allem wenn man dann keinen Hyperfokus hat und in einem Burnout drinnen ist, dann fühlt man sich so einfach verloren,
0: soll
1: man sagen. Also wirklich, dass man so verloren ist irgendwo im Mainstream. Und da kommt dann auch noch die Reizüberflutung dazu, so wie bei Autismus auch, jetzt nicht so stark ausgeprägt, also in meinem Fall jetzt an, weil bei ADHS ist es ja auch so ein Spektrum, aber so Reizüberflutung, also mit zum Beispiel auf Geräusche, dass man sensibel ist, dass man auf Licht sensibel ist und auf Menschenmengen, generell einfach so Menschenansammlungen oder bestimmte Menschen generell.
0: Ich meine, das kann ja dann auch grundsätzlich ein Vorteil sein.
1: Von dem her, so dass man so ein bisschen sensibler ist, so dass man spürt, so von dem her, ja.
0: Genau.
1: Also wie meinst du das genau?
0: Naja, grundsätzlich, wenn ich jetzt denke, bei Musik machen oder sowas, da ist es natürlich ein riesiger Vorteil, wenn man sensiblere Ohren hat und gewisse Höhen oder Tiefen besser hört als andere Menschen. Also da ist es natürlich ein riesiger Vorteil.
1: Ja, das stimmt schon, da habe ich gar nicht gedacht. Also diese ganzen kreativen Sachen, wo man so ein bisschen mehr so in tune sein muss, so mit dem, was man macht, das stimmt. Dafür.
0: Genau. Und wie war so dein Diagnoseweg?
1: Also ich habe zuerst einmal nicht einmal was davon gewusst, sagen wir so. Also ich bin durch die eigentlich drauf gekommen, weil wir zusammen Schulgegangen sind und so Hack und so gemacht haben. Und dann habe ich bei einer Kassenärztin einfach angefangen, also so wie jeder Mensch hat einfach so Termin ausgemacht, einmal geschaut, was die Ärzte mir zu sagen hat, also die Psychotherapeutin eben. Und sie hat mir dann gleich gesagt so, du hast sicher kein ADHS, es ist eine Trenddiagnose gerade, das haben sehr viele denken, dass sie es haben.
0: Mhm.
1: Und ich war halt dann trotzdem, ich habe es halt dann echt so angesprochen, so bitte kann ich trotzdem die Austestung machen, weil ich will das echt abgeklärt haben. Weil ja. Das ist echt ein wichtiges, eine lebensändernde Diagnose in dem Sinne.
0: Mhm.
1: Und habe das dann Gott sei Dank auch gekriegt, die Überweisung. Habe das dann beim dem Arzt machen lassen. Der hat mir halt auch nicht wirklich ernst genommen, leider. Und musste dann zu einer anderen Ärztin gehen, weil der mir auch Anpassungsstörung diagnostiziert hat, mhm. statt eben ADHS. Er hat zwar die ganzen Symptomatiken gesehen, aber nicht wirklich den Zusammenhang verstanden, glaube ich.
0: Ja. Yeah.
1: Leider, weil dadurch hat sich halt mein Diagnoseweg sehr viel verlängert, was mhm. mehr zur Depression dann auch noch geführt hat, weil ich gewusst habe, dass das ist. Und dann habe ich Gott sei Dank eine gute Ärztin gefunden, die mir auch zugehört hat und die auch genau gewusst hat, wovon sie redet, so in dem Sinne.
0: Ja. Yeah.
1: Und habe dann eine gute Diagnoseärztin angefunden, also die Ärztin, die diagnostiziert hat. Und habe gleich auf Autismus und ADHS testen lassen. Und ADHS war halt sehr offensichtlich, dass ich es habe. Mhm. Also ja, das war so mein Weg.
0: Und wie hat jetzt dein Umfeld darauf reagiert, nachdem du die Diagnose gekriegt hast?
1: Die meisten waren sehr skeptisch, weil es halt eben leider eine Trenddiagnose ist und weil die meisten nur dieses Extrembild von so diese Autismus, ADHS oder so im Kopf haben.
0: Ja.
1: So, dass man halt wirklich nicht mehr kommunizieren kann, dass das Leben gar nicht mehr geht.
0: So wie es halt in die Filme auch dargestellt wird.
1: Ja, genau. Also das ist halt auch Schauspiel, das ist nicht wirklich die Wirklichkeit auch.
0: Ja.
1: Und es ist halt auch ein Spektrum, so genau wie Autismus oder Asperger eben, dass halt nicht jeder gleich ist, jeder hat der gleiche Ausprägung davon. Und ich glaube, da gehört einfach ein bisschen Aufklärung dazu, so wie du gerade machst.
0: Das
1: finde ich voll super. Und also meine Freunde, die halt näher zu mir, also die halt so näher Beziehungen und so, sind halt, haben halt gut drauf reagiert, haben halt echt mir richtige Unterstützung gegeben auch und so. Fand ich voll super. Meine Familie auch, die war halt ein bisschen geschockt. Meine Eltern zum Beispiel.
0: Mhm.
1: Meine Schwester hat sich einfach gewundert, warum ich generell die Diagnose gemacht habe. Also es waren sehr viele verschiedene Eindrücke und sehr viele verschiedene Meinungen auch, die auf einen zukommen. Und ich glaube, da ist einfach wichtig, dass man da standhaft bei sich bleibt und sagt, ich mache das jetzt für mich, mir sind die anderen egal.
0: Ja.
1: Das ist mein Leben. Ich muss das jetzt einfach so klären, wie es ist und einfach schauen, dass es mir gut geht. So.
0: Mhm. Mhm.
1: Deshalb, ja.
0: Und was hast du so für Begleiterscheinungen?
1: So wie schon erwähnt, rutsche ich sehr oft ins Burnout.
0: Mhm.
1: Also wenn ich nicht aufpasse.
0: Ist halt auch sehr typisch für ADHS.
1: Genau, ja, weil wir uns sehr reinsteigern und dann den Absturz haben eben. Und daraus entsteht dann Depression.
0: Mhm.
1: Es sind auch sehr interessanterweise sehr viele verschiedene spezifische Angststörungen dadurch entstanden, weil ich in sehr vielen Situationen einfach überfordert war und das dann so internalisiert habe, dass eben Angststörung daraus entstanden ist,
0: ja.
1: bevor ich gewusst habe, dass es eben ADHS ist und dass ich da sehr sensibel drauf bin.
0: Mhm.
1: Und ich meine, generelle Begleiterscheinungen, die ich jetzt nicht wirklich bei mir gemerkt habe, wäre halt noch bipolar, borderline oder was ich noch gehabt habe, also bevor ich jetzt meine Routine gefunden habe, waren Schlafstörungen, weil mein Körper generell am Abend oder mein Gehirn generell am Abend besser arbeitet und dadurch sich mein Schlafrhythmus sehr verstellt hat und das dann wieder funktionell zu kriegen, dass es in die normale Welt, in die Arbeitswelt reinpasst, ist halt echt schwierig.
0: Ja. Yeah.
1: Aber es funktioniert über die Dauer, also es ist wirklich nur daran arbeiten und dann geht das schon.
0: Mhm. Und wie war das in deiner Kindheit oder Schulzeit?
1: Von Kindheit und Schulzeit war es in dem Maße sehr viel. Also da ist sehr viel vergessen worden, weil ich das durch das Masking, also das Verstellen, das Verbergen von den Symptomen nicht sehr gut aufnehmen habe können, weil ich mich sehr darauf konzentriert habe, das zu verstellen, was andere nicht sehen dürfen, weil ich ja sonst nicht wie die anderen wäre in dem Sinne.
0: Ja.
1: Deshalb habe ich mir da ein bisschen schwer getan, generell in der Schule, das weiß ich noch. Wie vorher schon erwähnt, so ein bisschen Aggressionsprobleme, von denen ich selber nichts mitgekriegt habe. Das haben mir nur andere im Nachhinein so gesagt, du hast sehr aggressiv gewirkt. Also wir haben nicht wirklich so die einschätzen können, so was bei dir auch so abgeht. Und obwohl ich eigentlich auch ein schüchteres Kind war, also sehr schüchtern und auch den Lehrern gegenüber schüchtern, also das ist so, das spielt so miteinander, so dieses Emotionale so nicht wirklich einschätzen können, auch dann irgendwie so.
0: Mhm.
1: Also bei mir auf jeden Fall. Und sonst war ich eigentlich sehr aktiv. Also ich habe jeden Tag immer irgendeinen Sport machen müssen, war jetzt wirklich sehr, nicht wirklich sportlich, aber es hat mir geholfen, so einfach die Sachen zu regulieren.
0: Ja, dass die Energie rauskommt.
1: Genau, ja. Und wenn ich das nicht gemacht habe, weil ich ja nicht gewusst habe, wie, weil ich war mitten in der Pubertät und habe halt keine Ahnung, was los ist.
0: Ja, da kommen natürlich die ganzen Hormone auch noch dazu.
1: Ja, genau. Mhm. Und dann war halt so Depression und ist mir wirklich nicht gut gegangen und habe mich halt so in meine Hyperfokusse versteckt und so. Habe mich halt da so reingesteigert, dass ich irgendwas habe, wo ich die Energie loswerde. Mhm. Und dann war die Schule so zweites. Also so eher so eine Nebensache.
0: Nebenher. Und wie wirkt sich das ADHS bei dir jetzt dann auf Freundschaften und Beziehungen aus?
1: Das, was ich gemerkt habe, ist, dass ich sehr intensive Freundschaften haben kann, wenn ich mich drauf einlasse. Also ich öffne mir sehr schnell jemanden und gebe sehr viel Preis von mir, einfach weil ich mich sehr schnell bei jemandem wohlfühle, der so die ähnlichen Interessen und einfach wo ich so intuitiv merke, okay, die Person versteht mich. Es sind dann meistens neurodiverse Menschen.
0: Ja.
1: Und da ist halt dann leichter, sich zu öffnen, weil man weiß, okay, die Person ist halt sehr ähnlich von den Diagnosen jetzt, also einfach vom Lebensstil aus so her.
0: Mm.
1: Und Beziehungen.
0: Da ist natürlich auch gleich ein ganz anderes Verständnis da.
1: Ja, genau. Also ist auch bei den Beziehungen, da bin ich gerade beim Herausfinden, wie das ist. Also da habe ich noch keine. Wie soll ich sagen, Motivation oder so jetzt einfach vor lange gehabt, das auszufinden, aber jetzt ist gerade so die Zeit so ein bisschen gekommen, war ich so voll.
0: Und bei welchen Tätigkeiten stört dir dann das ADHS am meisten?
1: Das sind meistens so langweilige Tätigkeiten. Also zum Beispiel in der Arbeit, wenn irgend so, wenn ich jetzt ohne Medikation zum Beispiel arbeiten gehe und es ist irgendwas wie Kuverts vorbereiten oder irgendwas, was sehr repetitiv ist und irgendwas, was immer das Gleiche ist. Weil ohne Medikation muss ich sowieso Pausen machen, weil ich nicht in einem durcharbeiten kann, weil das nicht stimulierend genug ist für mein Gehirn und ich krieg dann einfach so, bin dann einfach so wie gelähmt. Sagen wir so. Also ich kann dann einfach nicht mehr weiterarbeiten und das ist auch kein angenehmer Zustand, weil du ja willst, aber du kannst nicht. Und deshalb muss ich immer Pausen machen, immer andere Tätigkeiten anfangen. Deshalb mache ich auch nie was zu Ende. Oder es schaut so aus, als würde ich nie was zu Ende machen, was eigentlich nicht stimmt, weil ich habe meine eigene Art und Weise, wie ich die Sachen mache. Und so mache ich sie effizient. Und anders geht halt bei mir nicht. Und genauso To-Do-Listen, zum Beispiel wie in der Arbeit, funktionieren bei mir nur, wenn ich Medikation habe. Weil dann kann ich wirklich eins nach dem anderen einfach abarbeiten, mehr meinen Fokus darauf setzen. Wie als würde man irgendwie so beim Spiel irgendwie sowas draufsetzen und das bleibt, bis es fertig ist in dem Sinne.
0: Ja.
1: Und dann kannst du den Fokus nehmen und auf einen anderen Karten draufsetzen. Aber ohne Medikation ist das schwierig.
0: Ja, kann ich mir vorstellen. Und kommst du dann auch ab und zu zur Ruhe?
1: Wenn ich zum Beispiel bei der Arbeit genug Anstrengung hatte oder genug Stimulation am Abend, wenn ich heimkomme und einfach sage, okay, das war jetzt genug Arbeit, 8 Stunden hat sich ausgezahlt, mein Gehirn ist happy, sagen wir so. Oder wenn ich Sport gemacht habe oder einfach irgendeine Bewegung, irgendwas mit dem Körper auch gemacht habe.
0: Ja.
1: Nicht nur mit Geist, sondern brauche ich einfach meinen ganzen Körper, alles, was ich halt zu geben habe, alles, was ich zu bieten habe. Das muss alles irgendwie stimuliert sein und dann passt das. Also dann geht das schon. Deshalb eben Schlafprobleme, wenn ich keinen Sinn im Leben habe, sagen wir so.
0: Ja.
1: Also dieses, wenn du nicht weißt, was soll ich machen, ich habe keine Routine. Also die Routine hilft sehr.
0: Ja.
1: Dabei.
0: Und wie war es das erste Mal, deine Medikation zu nehmen?
1: Also es ist wie so ein kleiner Hyperfokus für einen bestimmten Zeitraum am Tag. Also schon wie vorher gesagt, du kannst dir dann wie beim Spiel einfach den Fokus auf eine Karte legen, machst die Karte fertig, das ist auf der To-Do-Liste, dieses eine Tätigkeit, und dann nimmst du andere To-Do-Listen-Tätigkeit und machst sie fertig. Und das Einzige, was bei der Medikation leider ein Nachteil ist, ist der Crash, also dieses Mini-Burnout, wie ich es nenne, einfach danach, wenn die Medikation aufhört zu wirken und das Dopamin nicht mehr gleichmäßig halt ins Hirn strömt, sondern wieder so wie dieser ein kleiner Crash eben, dass halt kein ständiger Fluss mehr da ist und das Gehirn sich wieder normal stellt. Und das ist dann am Abend immer ein bisschen unangenehm, vor allem wenn man es dann länger nicht mehr genommen hat und sich wieder dran gewöhnen muss. Aber wenn der Körper daran gewöhnt ist, ist es nicht mehr so schlimm.
0: Und welche Vorurteile hast du so erlebt?
1: Die meisten haben einfach mit dem zu tun, dass ADHS hat Trend, der Diagnose gerade im Moment ist leider. Sehr viel auf Instagram denken, sie haben es, machen Content drüber und es ist halt alles ein bisschen, es macht so ein bisschen die ganze therapeutische Szene so ein bisschen kaputt dadurch.
0: Ja.
1: Weil halt jeder denkt, er hat ADHS und es ist einfach nur so.
0: Mhm.
1: Und ich habe auch sehr viele gehabt, die da skeptisch waren und gesagt haben so, hey, du hast kein ADHS. Einfach weil ich es versteckt habe, einfach weil ich mein ganzes Leben gemaskt habe.
0: Ja, durchs Maskieren.
1: Genau, und dann falls auch richtig schwer, bei den Menschen dann aufzumachen.
0: Ja.
1: Ich habe es bei einem Menschen probiert und bin immer noch auf Negativität gestoßen und habe mich von den Menschen einfach dann verabschiedet und gesagt, das brauche ich nicht in meinem Leben.
0: Mhm.
1: Deshalb. Aber die meisten waren eigentlich sehr unterstützend von meiner Freundin und so. Also.
0: Und wie sollen Menschen mit ADHSler umgehen? Oder also, was würdest du dir wünschen?
1: Genauso wie mit jedem anderen Menschen. Ob neurotypisch oder neurodivers, wir sind alle nur Menschen.
0: Mhm.
1: Ob dein Gehirn jetzt ein bisschen anders ausschaut als meins, es macht keinen Unterschied, man sieht es nicht.
0: Ja.
1: Es ist einfach, es geht da nur um Respekt, Toleranz und einfach um Grenzen, also Boundaries zu akzeptieren und auch zu verstehen und wahrzunehmen und nicht nur auf die Seite zu schieben. Also wenn jetzt jemand sagt, er ist lichtempfindlich und kann nicht in den Club gehen oder so, oder kann nicht, wenn er geräuschempfindlich ist, in den Club gehen, dann einfach verständnisvoll sagen, okay, wir gehen wohin, wo es nicht so laut ist.
0: Mhm.
1: Weil es halt trotzdem eine zwischenmenschliche Beziehung, die da aufgebaut ist, ist trotzdem eine normale Unterhaltung und da gehört einfach Toleranz dazu.
0: Mhm. Du bist ja non-binary. Siehst du da einen Zusammenhang zwischen Neurodiversität und LGBTQIA+ Menschen?
1: Ja, genau. Also ich bin non-binary, agender spezifisch. Also ich lehne Geschlechterrollen ab. Vor allem jetzt in der sozialen Welt, wo wir leben, wird es leider öfter als Waffe verwendet, also die Geschlechter. Also Frauen, Männer, gegen Queere wird halt leider auch, ist halt leider auch ein bisschen so dieses Vorurteil da.
0: Mhm.
1: Und ich finde halt, jeder sollte sein eigenes Geschlecht natürlich so leben sollen, wie er möchte. Ich finde nur dieses generell biologische ist jetzt nicht so meins, sagen wir so. Und den Zusammenhang sehe ich so daher, dass einfach wir so ein anderes Denken auch haben. Also wir sehen die Sachen ein bisschen anders, wir sehen die Dinge ein bisschen anders, so wie vorher schon erwähnt, wir haben so ein bisschen andere Denkweisen.
0: Mhm.
1: Und deshalb glaube ich, ist es nicht sehr selten, dass halt neurodiverse Menschen auch in der LGBTQ+ Welt landen.
0: Ja.
1: Weil sie sich eben anders identifizieren, weil sie andere Blickweisen, andere Perspektiven auch haben von dem her.
0: Ja, super, danke schön.
1: Ja, gerne. Danke für die Einladung.
0: Zum Schluss noch ein Lied, nämlich Himmelfahrtskommando Loft von Primus Sitter. Der Text ist von Ali Gagel, die auch das Lied singt. Sie hören das Upper Austrian Jazz Orchester.

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2: Alfred Oschitz und Chris Haderer am Mikrofon begrüßen Sie zu einer neuen Ausgabe von Radio Rosta.
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2: Im ersten Beitrag widmen wir uns einer Art Protest-CD. Mit Das blaue Familienalbum haben Gerhard Ruiz und Christopher Just eine Produktion veröffentlicht, in der Musik aus der KI-Cloud mit höchst realen Texten zur Lage der Nation gepaart wird.
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2: Der zweite Beitrag widmet sich der Friedensplattform Kärnten, Koroschka Mirovna Plattforma, die von etwa 40 Personen im Dezember im Musilhaus gegründet wurde und die nun ihre Tätigkeit aufgenommen hat.
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1: Es ist mir selten noch so gegangen, es war ein Album fertig und ich war damit zufrieden.
2: Blau blühen nicht nur der unter Naturschutz stehende Enzian, sondern auch Gewächse, die aus Gründen nicht geschützt sind, die das blaue Familienalbum von Gerhard Ruiz und Christopher Just kartografieren will. Das Konzeptalbum ist eine Revue, in der blaue Familienverhältnisse und Angelegenheiten blauer Familientreffen zur Sprache kommen, sagt Gerhard Ruiz, der für die Texte, die Gedichte sind, zuständig ist. Wir holen die Figuren aus der Realität auf die Bühne und schauen, was passiert, wenn das Licht abgedreht und niemand mehr im Zelt ist.

0: Es ist ein erster Text entstanden, das habe ich damals Kickl-Lied genannt, im Wiener Dialekt eigentlich, der dann später zum oberösterreichischen Dialekt geworden ist. Und dann gab's, das erzählt man halt Leuten, dann gab's halt ein bisschen Kommunikation drüber. Irgendwann bin ich schließlich dann beim Christopher Just gelandet, der meiner Kollegin gesagt hat, er soll das schicken. Dann habe ich ihm das Kickl-Lied geschickt, das war ein Lied, das fertig da war. Und dann haben wir gedacht, ich werde schon irgendwann was hören. Vielleicht interessiert es ihn, vielleicht interessiert es ihn auch nicht. Und dann habe ich aber innerhalb kürzester Frist, habe ich vom Christopher ein paar musikalische Vorschläge gekriegt. Er hat gesagt, ich habe ein bisschen was probiert so ungefähr, ich habe ein bisschen experimentiert, vielleicht gefällt es dir oder vielleicht kannst du damit was anfangen. Und das hat bei mir ziemlich eingeschlagen.
1: Wie der Gerd eben erklärt hat, es ging von diesem ersten Text aus. Bei mir hat es insofern gut gepasst, also abgesehen davon, dass ich den Inhalt mochte und auch die Art und Weise, wie es umgesetzt worden ist, dass ich genau in dem Moment begonnen habe, mit einer Musik-KI ein bisschen herum zu experimentieren und hätte das vielleicht nicht weiter betrieben, zumindest damals nicht, wenn ich nicht genau diese Art von Texte bekommen hätte. Denn der Kontrast eines real produzierten Textes von einem Menschen, der überhaupt nicht mit Künstlichkeit erzeugt worden ist, zu diesem Programm hat mich total gereizt. Überdies dann auch, dass ich mit KI-Programmen Genres, Konstellationen, Bands, Orchester, also alles, was auf musikalischem Wege möglich existiert, erzeugen kann. Und das war bei dem Projekt für mich deswegen so spannend, weil wir dann mit verschiedensten Genres und auch eben Interpreten arbeiten konnten, um den optimalen Sound für den jeweiligen Text zu erstellen. Ja. Und ja, und so hat sich das langsam zu einem Album hochgeschaukelt.
0: Wir haben uns ja sehr früh fragen müssen, was tun wir da eigentlich? Also es ist ja oft so, dass bei mir, ich mache ein Ventil auf und dann sprudelt es einmal und dann kriege ich aber erst einmal Schnackerl, was tue ich da eigentlich und warum tue ich das überhaupt? Also dann beginnt die Motivfrage und die habe ich auch dem Christopher gestellt und gesagt, ja, aber was wir da machen ist Arbeit, ja, wer zahlt dich? Ich weiß, dass mich niemand zahlt, ja, aber das ist ja, aber wer zahlt dich? Und offenbar war das aber genauso sein Zugang wie meiner, wir entwickeln halt was. Wir sind dann relativ schnell darauf gekommen, dass es so eine weibliche Stimme, hat alles der Christopher dann entwickelt, eine weibliche Stimme geben soll und eine männliche Stimme, die Stimmfärbungen einlösen. Und wir sind relativ rasch draufgekommen, dass wir eigentlich die komplette popularmusikalische Welt einbeziehen wollen. Wir haben dann natürlich nicht alles genommen. Chansons gibt es zum Beispiel keine oder andere Dinge. Oder kritische Liedermacher, so Klampfenmusik oder so. Manche Dinge haben wir einfach nicht genommen. Aber wir haben aus dem ganzen Repertoire geschöpft. Und daher ist auch wichtig, dass man weiß, das ist kein Musical, das ist kein Theaterstück, das ist kein Singspiel, das ist eine Revue.

Der große Bogen der Revue ist, kennst du mal sozusagen die Großmauligkeit, die von der ersten Minute an an die Tagesordnung gelegt wird. Und zwar nicht in O-Tönern, sondern in der Beobachtung. Und damit auch zwangsläufig, und das war mir wichtig, das Scheitern innerhalb kürzester Zeit. Schon im ersten Lied scheitert der Redner, der in dem Fall sozusagen eine bekannte politische Persönlichkeit ist, die man ja dauernd beobachten kann auf YouTube und anderswo, der scheitert, am Ende wird er nach Hause geschickt von der Republik Österreich. Es ist zu, es ist Sperrstunde, es wird zusammengeräumt. Und das passiert ein paar Mal. Also auch im Urfahraner Bierzelt wird der letzte Redner, es ist keiner mehr da, eigentlich wird dem gesagt, geh heim. Ja, es ist alles getrunken, es ist alles gesagt, es hört dir niemand mehr zu. Und das zieht sich durch, nämlich auch Rollenspiele zum Beispiel. Also wenn ich schon New Treadwife wieder propagiere, dann haben wir uns gefragt, wer soll denn diese Rolle spielen? Nicht? Und wir haben schon Leute gefunden, die diese Rolle spielen. Und mir hat schon eine Kollegin geschrieben, sie freut sich schon darauf, sie lädt den Herbert gerne zu sich ein beim nächsten Bügeln. Und weil so gemeinsam bügeln mit Herbert. Ja? Also ich denke mal, es sind auch Bilder, die wir in die Welt setzen wollen, also Vorstellungen, die gar nicht einmal spottend sind, sondern nur, wir legen Rollen um, Weltbilder um, wenden sie an. Und für mich war das ein ganz wichtiges politisches Motiv, und das geht durch alle diese Songs. Wo hören die Geschichten auf? Nicht, wo fangen sie an? Wir leben mit lauter Heils- und Glücksversprechen und alles wird besser und schöner. Oder alles, was jetzt ist, ist grauslich und muss durch sie besser und schöner werden. Und ich will ganz gerne, und wir wollten, glaube ich, auch ganz gerne zeigen, da gibt's aber für all das bittere Enden. Ja? Also nur emotionalisiert kann man das nicht lösen. Und da gibt's viele Vorgeschichten, jeder hat seine, eben meine. Ich bin vor vielen, vielen Jahren mal in die Rossau gezogen in Wien und eigentlich war das eine graue Ecke. Und die ist immer schöner geworden, schöner. Ich habe dauernd Zuschriften gekriegt von der Bezirks-FPÖ, dass alles immer schlimmer wird. Und dann habe ich mir gedacht, wo leben die? Ja? Was nehmen die wahr? Und natürlich kann man das für Leute, die nicht hinausgehen und die sich fürchten, kann man diese Welt so errichten. Ne? Und eigentlich denke mal ich, meine große Lust daran war, sich irgendwie wohler zu fühlen, besser zu fühlen, von mir ist auch dazu zu tanzen. Und das Interessante an der Musik ist für mich auch noch, es ist nicht ganz leicht, das mitzusingen, aber man merkt sich die Nummern ungeheuer schnell. Und man hat auch Lust, sich dazu zu bewegen. Ja? Und ich habe ein paar Testpersonen, wo das wirklich funktioniert, wo ich das beobachten kann. Sie machen einfach froh. Und das ist, glaube ich, eine ganz notwendige, dringende, wichtige Kategorie in so beschissenen Zeiten. Daher

0: Die Musik ist digital erzeugt, die Texte sind es nicht. An denen hat Gerhard Rüss lang genug gearbeitet, um sie auch nachlesbar zu machen, was dem Verständnis durchaus nicht schadet. Die Revue ist im ersten Schritt auf den gängigen Streaming-Plattformen gelistet, eine CD ist angedacht. Nicht zuletzt wegen dem Booklet zum Mitlesen, Verstehen und Mitsingen.
1: CD wird es geben, es sollte, finde ich, immer ein physisches Objekt geben. Nur rein in den digitalen Äther das zu belassen, ich glaube, da muss man auch seinem Produkt genug Wertschätzung entgegenbringen. Außerdem, ich glaube an die CD, ich glaube an das Comeback der CD. Wir haben auf jeden Fall dann, hoffe ich, einen Monat oder so die CD parat. Ja.
2: Es gibt ja unbestreitbare Vorteile von haptischen Produkten, abgesehen davon, dass sie eine andere Optik erlauben, dass sie das Angreifen erlauben, dass sie das sich versenken darin verlauben, wenn sie entsprechend optisch gestaltet sind. Aber es gibt zum Beispiel so ganz praktische Vorzüge. Eine CD erlaubt ein Booklet und erlaubt dadurch Texte. Ich kann mitlesen. Und das ist natürlich in der Popkultur immer so und das ist auch bei uns so. Nicht alles erschließt sich sofort. Es ist auch bilderlastig. Zum Teil gibt es auch Verständnisprobleme. Und dann denkt man sich, was heißt das jetzt mit? Zum Beispiel, wenn eine Frau gefragt, du, wieso? Das ist ganz komisch. Wieso? Die Mauern werden höher als die Türen. Das ist eh normal. Ich sage, nein, Türme. Ja, die Türen. Mauern werden höher als die Türen. Das muss man lesen. Ja.

0: Das Konzeptalbum ist eine Revue.
1: Dieser Begriff war uns relativ bald sehr wichtig, nämlich auch in dem Sinn, wir lassen da antanzen. Die Figuren, die es ja auch in der Realität gibt, die sozusagen, die spielen in unserem Stück. Das sind zu theatralen Figuren geworden. Wir haben sie auf unsere Bühne geholt. Sie kommen nicht selbst zu Wort. Wir lassen zu, dass sie auf unserer Bühne beobachtet werden. Das Wichtigste ist, die sollen gar nicht selber sagen, sie sind ohne dies in der Wirklichkeit ständig an Bord, sondern sie sollen beobachtet werden bei dem, was sie da alles tun. Ja? Und zwar aber so auch, und das war uns auch ganz wichtig, es geht bis zum bitteren Ende. Ja, nicht der Strahlenglanz, der großartige Redner tritt auf und hält Volksreden, sondern was macht er, wenn die Rede zu Ende ist? Was macht er, wenn das Licht abgedreht ist? Was macht er, wenn niemand mehr im Zelt ist?
0: Der Musiker Christopher Just hat dirigiert, gespielt hat das KI-Orchester, was so wenig verwerflich ist wie ein Fairlight-Synthesizer. Überhaupt, wenn für einen Saal voll echter Musiker zu wenig Geld da ist. Dass die Musik aus Kostengründen mit KI-Unterstützung entstand, wird auch nicht verheimlicht, sondern aufgrund der breiten Arrangement- und Instrumentierungsmöglichkeiten zum Vorteil.
2: Es ist zumindest einmal wichtig und fair, mitzuteilen, dass es sich hier um KI-generierte Stimmen handelt. Uns ist es nicht nur um die Fairness gegangen, sondern sogar wichtig zu sagen, schaut her, das funktioniert, wenn man mit KI arbeitet. Man kann auch qualitative Dinge machen. Der Zuhörer würde es bei den meisten Liedern eigentlich nicht erahnen. Also wenn man es ihm nicht sagt. Und deswegen war uns das ein großes Anliegen, auf jeden Fall mit offenen Karten zu spielen. Wir wollten das bewusst in den Vordergrund bringen. Ja, es ist vielleicht doch 50% der Thematik, auch die Thematik Arbeiten mit KI von dem ganzen Projekt.
1: Ich meine, die Frage ist ja immer beim Umgang mit KI, wie viel ist daran Werkzeug und was ist daran sozusagen Betrug, nämlich Vortäuschung, ja, um es weniger hart zu sagen. Und natürlich wollten wir niemanden täuschen, im Gegenteil. Wir wollten sagen, das alles ist möglich mit KI, es ist Werkzeug und es gibt auch eine bestimmte Ästhetik, die wir betont haben. Wir wollten es auch darstellen, dass es Material ist, mit dem wir arbeiten und dass es Methode ist und dass es Verfahren ist und dass es auch Werkzeug ist. Weil ich auch glaube, nach den Erfahrungen der letzten Jahre, dass der Kommerzmarkt sowieso ein formatierter Markt ist und der wird seine Formatierungen bis auf jede Spitze treiben und der wird natürlich auf Verkaufbarkeit achten, egal in welcher Richtung, da darf nichts Sperriges vorkommen. Daneben aber, glaube ich, eröffnet sich für die Kunst eine extreme Chance, nämlich mit all diesem Material weiterzuarbeiten und das heißt, ich glaube sogar, dass der Autor oder die Autorin wichtiger werden wird, dass der Komponist und die Komponistinnen wichtiger werden wird und genauso der Regisseur oder die Regisseurin, weil es genau diese Souveränität braucht über das alles, was da zur Verfügung steht. Wenn ich die nicht habe, das ist so wie bei, also wenn ich ein Grafikprogramm habe, bin ich noch lange nicht Grafiker. Ich muss damit umgehen lernen und so ist es da auch. Wenn man das Geld hätte, würde ich am liebsten mit ganz vielen Musikern und Musikerinnen arbeiten. Und ich meine, ich habe ja auch in Studios gearbeitet mit Musikern und Musikerinnen. Ich kann ja sagen, das muss man sich erst einmal leisten können. Das ist ja das Hauptproblem. Man kann ja nicht sagen, alle sollen um Gottes Lohn mit und für einen arbeiten. Und da gibt es natürlich jetzt schon andere Möglichkeiten der Umsetzung.

0: Die Live-Umsetzung dieses Albums ist unmöglich. Man könnte das nicht finanzieren. Man würde schon dafür Jahre benötigen, die Musiker und Musikerinnen, Interpretinnen, Interpreten zusammenzubekommen, die das dann so bringen. Man könnte natürlich eine total downgegradete Wohnzimmerversion, natürlich geht das, ja. Aber das Album, so wie es jetzt klingt, umzusetzen, ist faktisch, natürlich wäre es möglich, aber nicht finanzierbar einfach.
1: Es gibt ja mehrere Hintergrundversionen schon, Stückversion, Buchversion, Überlegungen, Videos dazu zu machen. Natürlich auch die Möglichkeit, also man könnte ja auch dazu übergehen, einen klassischen Liederabend zu machen, ne? Tatsächlich mit sozusagen mit einer Minimalbesetzung. Ja? Also alle diese Varianten sollen ja möglich sein. Und dann gibt es halt in 4 Wochen die CD. Wer weiß, gibt es in 8 Wochen ein erstes Probevideo oder in 3 Monaten oder in 2. Also es ist so ausbaufähig und meine Fantasie wäre halt sozusagen auch zu sagen, naja, das ist auch, das, man kann auch so eine Art Gegenkultur entwickeln und muss das nicht nur hinnehmen, was da passiert, weil offenbar sogar das Radio Austria First, das Patriotenradio, sich eigentlich überraschenderweise auch auf die Popkultur schmeißt, ne? Und sozusagen also versucht da alles abzugrasen, was eigentlich garantiert nicht der rechten Politik gehört.

Ob es sich um einen Meilenstein in der KI-Musik handelt, sei dahingestellt. Unbestritten hat Just solide Arrangements geliefert, die dem Alltag spielend standhalten. Und zwar nicht nur dem des vorigen Jahrtausends, wo ihre Wurzeln verschlungen sind. Rock, Pop, Rap, NDW, Musical, Lamour-Hatscha. Was in eine Revue passt, in der ein Urveraner Bierzelt eine tragende Rolle spielt. Kognitiv prallen Welten aufeinander, wenn etwas nach Schmachtfetzen klingt und dann von Kerchern handelt.

0: Spitzen sitzt.
1: Ich habe inzwischen so eine Zusatzfantasie, sowas wie KI gegen rechts. Ja, oder Popkultur, die dagegen auch auftritt und sagt, wir lassen uns das sozusagen nicht nehmen oder wir lassen uns nicht sozusagen in die Enge treiben, dass plötzlich die Popkultur der Rechten gehört. Und das heißt, da muss man halt auch eine Art verrührtes Geist in den 70er Jahren Gegenkultur entwickeln. Und ich glaube, dass es auch sowas ist wie ein Ermutigungszeichen von uns. Du kannst mit wirklich anspruchsvollen Texten, das würde ich jetzt einmal so vorausschicken, mit literarischen Texten, die lassen sich wunderbar kombinieren mit Popkultur, mit Popmusik. Es müssen halt nur die richtigen Leute sich treffen, die das wollen.
2: Das Fazit: Save the Last Dance for Me, Herbert. Und zu den weiteren Protagonisten: Gerhard Ruiz ist Autor und Musiker und außerdem Geschäftsführer der IG Autorinnen Autoren. Christopher Just ist Musiker, DJ und Autor. Das blaue Familienalbum ist bei Monkey Music erschienen und wird von Hornzel vertrieben. Derzeit ist es auf Streaming-Plattformen wie Spotify oder Bandcloud verfügbar. Eine CD folgt. 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

0: vergangenen Dezember wurde im Musilhaus in Klagenfurt-Zellowitz die Friedensplattform Kärnten-Koroschka-Mirowna-Plattforma gegründet. Zu den vielfältigen Themen gehören unter anderem Abrüstung, Neutralität oder Friedensbildung. Ende Jänner fand das zweite Plenum der Plattform statt, wieder im Musilhaus. Hans Haider, Gründer des Vereins Erinnern Villach, zieht ein positives Resümee.
1: Ja, ich bin sehr froh, dass es diese Gründung dieser Friedensplattform gegeben hat. Ich bin erstaunt darüber, dass so viele Leute immer wieder teilnehmen. Wir haben uns jetzt schon das zweite Mal getroffen. Wir haben Arbeitsgruppen eingeteilt zu verschiedenen Themen und ich habe den Eindruck, dass es weitergeht. Und ich habe die Hoffnung, dass wir positive Sachen durchführen werden und den Friedensgedanken in dieser Zeit, wo jeder aufrüsten will, wo man immer von Kriegstüchtigkeit spricht und nicht von Friedenstüchtigkeit, halte diese Gegenbewegung für sehr wichtig.
0: Der Publizist und Friedenspädagoge Werner Wintersteiner, der zu den Initiatoren der Plattform gehört, über erste Fortschritte.
2: Wir haben inzwischen zwei große Plenas der Kärntner Friedensplattform absolvieren können und es sind jedes Mal zwischen 30 und 40 Teilnehmerinnen, was zeigt eine große Kontinuität, aber manchmal auch ein paar neue Gesichter dabei. Und es gibt schon inzwischen einige Untergruppen, das heißt, die Leute kommen nicht nur um zu konsumieren, sondern tatsächlich zu arbeiten. Das eine ist die Frage jetzt der Verlängerung des Wehrdienstes und alles, was damit zusammenhängt. Letztlich also auch die Frage der Militarisierung in Österreich. Eine zweite Gruppe beschäftigt sich mit der Frage, wie könnten die Konturen einer Friedensrepublik Österreich ausschauen, die die Neutralität als aktive Friedenspolitik verwendet. Und wir sind natürlich auch dabei, einen Verein zu gründen, um dem Ganzen auch mehr Schlagkraft zu geben und um auch die Möglichkeit für Subventionen irgendwie in Anspruch nehmen zu können. Man hat insgesamt den Eindruck, dass die Teilnehmerinnen und Teilnehmer unserer Plena sehr motiviert sind, weil sie merken, es geht irgendwie aufs Ganze. Wir leben in einer Welt immer größerer Unsicherheiten, immer stärkerer Drohungen der Mächtigen gegen die Schwächeren und der falschen Gegenreaktion, dass man glaubt, Europa sollte selber eine Supermacht werden, um andere zu bedrohen und nur dann ging es. Und wie kommen wir aus diesem Teufelskreis heraus? Und das geht eigentlich nur mit einem konsequenten Friedensdenken, einer Friedenskultur und letztlich auch einer Friedenspolitik.
3: Ich bin die Andrea Wenerniak, wohnhaft in Klagenfurt. Zwar keine Kärntnerin, aber schon fast 50 Jahre da. Und mir ist es sehr, sehr wichtig, dass über den Frieden mehr nachgedacht, mehr getan wird, mehr umgedacht wird, weg von der Kriegslogik. Das ist ganz, ganz wichtig und möglichst in die Breite.
0: Wenn man sich momentan anschaut, was in den Medien los ist, beziehungsweise was Regierungen tun, fühlt man sich dann nicht ein bisschen auf verlorenen Posten mit sowas?
3: Ja, schon. Also es ist ziemlich schlimm, wenn man so diese ganzen Nachrichten sieht. Aber es gibt eigentlich auch viele gute Initiativen, die halt ein bisschen untergehen, die man nicht so kennt. Und wenn man sich an die wenden und da uns gemeinsam irgendwas erarbeiten, und dann denke ich, kann einiges in eine bessere Richtung gehen.
0: Nicht nur medial, auch im Bildungsbereich entsteht mehr und mehr der Eindruck, dass es nicht so sehr um Friedensvermittlung, sondern um die Stärkung der Kriegstauglichkeit des Nachwuchses geht. Meint Claudia Brunner, Institutsabteilungsleiterin am Zentrum für Friedensforschung und Friedensbildung an der Universität Klagenfurt.
4: Wir beobachten diese Militarisierung im medialen Bereich, aber natürlich auch an den Hochschulen und Bildungseinrichtungen, die immer auch ein Terrain dieser Auseinandersetzung um Krieg und Frieden sind, um eine Kultur des Friedens oder eine Kultur der Gewalt, auch wenn sie nicht explizit so genannt wird. Universitäten sind Terrains, wo Expertise entwickelt wird, wo Theorien entwickelt werden, wo auch Praktiken der Zuarbeit zu Krieg oder zu Frieden entwickelt und gelehrt und gelernt werden. Und deswegen ist die Universität und ist der Bildungsbereich tatsächlich auch ein wichtiges Feld dieser Auseinandersetzung. Wir haben zum Beispiel derzeit 600 Informationsoffiziere des österreichischen Bundesheers, die unter dem Label der politischen Bildung das Programm der geistigen Landesverteidigung umsetzen. Das ist eine eklatante Aufstockung dieses Personals und dieser Ressourcen im Vergleich dazu, Menschen, die Friedensbildung oder verwandte Ansätze vertreten, innerhalb ihrer Arbeitszeit an Schulen oder Bildungseinrichtungen gehen können. Da brauche ich nur eine Hand mit 5 Fingern, um die abzuzählen in Österreich. Also hier gibt es auch massive strukturelle Unterschiede in der Möglichkeit, diese politische Bildung überhaupt in der einen oder anderen Weise zu machen. Ein bemerkenswertes Beispiel der geistigen Landesverteidigung mit Zielgruppe Jugendlicher und Kindern ist ein Kinderbuch, das das Bundesministerium für Landesverteidigung letztes Jahr herausgebracht hat, mit Adleraugen auf dem Heldenplatz. Ich habe das unlängst für die Zeitschrift Schulheft, die sich an Lehrer und Lehrerinnen wendet, analysiert und habe festgestellt, dass es eigentlich ein sehr problematisches Produkt, weil da wird die Zielgruppe 10- bis 12-jährige Kinder für das Bundesheer, soll für das Bundesheer gewonnen werden. Auf spielerische, Rätsel-Rallye-mäßige Weise wird die Tätigkeit eines Militärs dargestellt und dabei, wie ich finde, auch verharmlost. Als kleines Beispiel, es gibt da so Infokästen und Rätsel dazu. In einem Infokasten wird zum Beispiel argumentiert, warum der Begriff der Kameradschaft höherwertig und auch etwas anderes sei als der der Freundschaft. Also es wird als geistige Landesverteidigung diese Zielgruppe 10- bis 12-Jährige in den Blick genommen, die ja sich nicht einmal ernsthaft damit auseinandersetzen hat können, was das eigentlich bedeutet, um dem auch zu widersprechen.

Eine sehr konkrete Möglichkeit, über die Militarisierung im Bereich der Bildung, vor allem an Universitäten und Hochschulen zu sprechen, ist das Konzept der Zivilklausel. Das ist in Österreich weitgehend unbekannt. In Deutschland wird damit seit Jahrzehnten Bildungsarbeit, Friedensarbeit im Bereich Bildung an Hochschulen und Universitäten betrieben. Was bedeutet das? Es ist eine Selbstverpflichtung, eine Art Leitbild einer Universität, ausschließlich für zivile Ziele und mit zivilen Mitteln zu arbeiten und nicht für Rüstung, Krieg und Militarisierung zu forschen und zu lehren und Menschen auszubilden. Dieses Konzept, das an über 60 Universitäten in Deutschland verankert werden konnte, durch zivilgesellschaftliche Bewegung von unten, durch Studierende und engagierte Mitarbeiterinnen und Verbündete, dieses Konzept ist stark in Bedrängnis, gerade in Deutschland, einem NATO-Mitgliedstaat, der sich sehr stark militarisiert. Und es soll dort auch ganz aktiv die Kooperation zwischen Universitäten und Rüstungsforschung, zwischen Universitäten und Militär wieder forciert werden. Wie gesagt, in Österreich ist diese Debatte so gut wie abwesend. Es gab vor einigen Jahren eine sehr engagierte Initiative an der Technischen Uni und an der Uni Wien 2018/19. Die gibt es inzwischen nicht mehr. Wir versuchen jetzt an der Universität Klagenfurt über das Friedenszentrum diese Thematik wieder in den Diskurs zu bringen und diskutieren mit Kolleginnen aus Deutschland über Mittel und Wege, das zu implementieren. Und vor allem, auch hier geht es natürlich um die Information von Kolleginnen und Studierenden und auch gewissermaßen um eine Mobilisierung im Sinne einer Friedensbildungsarbeit, damit dieses Konzept bekannt wird und damit sich Menschen auch dafür einsetzen können und ganz konkret in ihren Studien, in ihren Arbeitsbereichen, auch in Verwaltung und Administration nachfragen können aufgrund dieser Sensibilisierung, was hat meine Uni mit Krieg zu tun?

0: Weiterführende Links zur Friedensplattform Kärnten, Koroschka Mirovna Plattforma und zu allen anderen Themen der heutigen Sendung finden Sie auf unserer Homepage unter roster.ewigkeitsgasse.at. Alfred Woschitz und Chris Haderer am Mikrofon bedanken sich fürs Zuhören. Sie hören uns wieder am 14. 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

0: aus der Plattenkiste.
1: Aus der Plattenkiste Nachtschicht! Wieder live für euch da. Der Thomas und der
2: Christian ist wieder mit dabei.
1: Ja, genau. Ihr wisst ja schon, bis 6 in der Früh sind wir für euch da und es ist keine Zeit zum
2: zum Schlafen.
1: Ja, genau.
2: Also wir haben wieder jede Menge Maxi-Singles und Singles mit und
1: vor allem
2: wir schauen, dass wir es wieder durchbringen.
1: Ja, bringen wir nicht durch.
2: Ja.
1: Also, wir haben vor allem keine ruhige Musik mit.
2: Genau.
1: Und ich sage euch gleich mal, wir haben sich richtig viel vorgenommen heute. Also wir werden im letzten Monat ein bisschen Revue passieren lassen. Da ist einiges passiert. Dann haben wir heute ja auch ein interessantes, wie soll ich sagen, Jubiläum. Mhm. Gell? Und ja, ungroßes Jubiläum, aber Stichtag. Gell? Hat mit Mond zum Tor. Dann, ja, liebes Beileid, liebe Kinderlein, am Montag geht die Schule an, in Bayern heute erst am Dienstag, Baden-Württemberg
2: ja, am Montag. Sind wir heraus.
1: Ja, du vielleicht. Na gut, aber ich sage halt einmal so, spielen wir jetzt erst einmal erstes Musikstück, ein schönes, ruhiges Sambacho Baby.

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0: Schön ruhig, gell? Mhm,
1: schön ruhig, wir schaukeln ein bisschen mit.
2: Oh, es geht schon weiter, das war jetzt gar nicht geplant.
1: Da müssen das wir ist halt live, gell?
2: Nein, das ist nicht live, das war jetzt. Das war eine Aufzeichnung.
1: Ja, nicht ja live. Das ist halt live, da ja. Kann man sagen, was man will.
2: Ja, sagen, was man will, ist das Stichwort, gell? Ihr könnt natürlich anrufen heute bei uns auch, gell? Und zwar, wir haben eine Single-Lotterie diesmal.
1: Genau, haben wir.
2: Also wir haben da eine große Schachtel. Mhm. Also wir haben genau nachgezählt, da sind 73 Singles drinnen. Wir haben einen zweiten Single-Stoß auch noch.
1: Genau,
2: gell?
1: Haben wir auch noch. Also jede Menge haben wir ja, da.
2: Na, auf jeden Fall 73 Singles. Mhm. Gell? Da ist auf jeden Fall auch ein Song dabei. Gell? Also ein Lied, was man vielleicht nicht hören möchte. Und sonst alles bunt gemischt durcheinander. Und
1: lauter coole Sachen.
2: Lauter coole Sachen und vielleicht das eine oder andere nicht so cool, aber da lassen wir uns überraschen. Also wie gesagt, anrufen und ihr könnt euch natürlich auch eure, wenn ihr irgendwen grüßen wollt oder sonst irgendwas loswerden wollt, meldet euch einfach. Die Nummer zum Mitschreiben. 0043 für Österreich, dann 463 für Klagenfurt und dann 418 und 5x die 6. Also 0043 für Österreich, 463, 418 und 5x die 6.
1: Ganz genau.
2: Gut. Lieber Christian, du hast ja auch eine Platte mitgenommen, ja, genau. Mindestens, gell?
1: Mindestens.
2: Ja. Was hast du denn mitgenommen für uns?
1: Also jede Menge cooles Zeug. Also ja, wir schauen, dass wir so viel wie möglich...
2: Ja, aber was für Nummer kommt als nächstes?
1: Ja,
2: das musst du sagen.
1: Und zwar, wir haben da drauf, liegen am Plattenteller von Die Bau, China in Your Hand. Aber er steht nicht da, von wann es ist oder von gar nichts.
2: Ich glaube von 1988.
1: Ja, wir spielen es einfach.
2: Genau.

0: war damals gut, ist immer noch saugut.
1: Auf jeden Fall.
0: Ja, genau. Ja, wir haben ja vorher gesagt, die Schule fängt ja am Montag an, also im Rest von Österreich. Gell. Ja, was soll ich sagen, ihr lieben Kinderlein, mein tiefstes Beileid. Gell.
1: Aus den Alter sind wir heraus, und guter Dank.
0: Das hast du schon mal gesagt, aber das ist wurscht. Gell. Wir haben ein Mitgefühl, wir sind im Herzen ja jung geblieben. Gell.
1: Ja, mehr aber oder weniger.
0: Du, es gibt ja nicht überall die Schulpflicht, weißt du das?
1: Nein. Ja. Weiß ich nicht.
0: Und zwar, keine Schulpflicht gibt es zum Beispiel in Irland, da haben wir immer wieder mal was drüber gehört. Aber es wird ein bisschen verwundern, es gibt auch in Italien keine Schulpflicht. Auch in Dänemark gibt es keine Schulpflicht. In Norwegen auch nicht.
1: Interessant.
0: Ja, also was heißt das, da müssen die Kinder dann gar nicht mehr in die Schule gehen? Halt, da ruft wer an, da müssen wir mal.
1: Da ruft wer an, echt?
0: Da ruft wer an.
1: Okay.
0: Da... Schauen wir mal, wie sie da mit. Na? Nochmal. Na, das gibt's ja nicht. Schauen wir nochmal. Probieren wir es jetzt. Ist da wer da? Hallo? Das gibt's ja nicht.
1: Das hat er aufgelegt.
0: Ja, das ist eine blöde Geschichte.
1: Vielleicht wird das ja nochmal.
0: Nochmal. Gut, schauen wir nochmal. Probieren wir es ein letztes
1: Mal.
0: Gut. Na, das will nicht. Das schaut jetzt ein bisschen blöd aus, aber wurscht. Können wir jetzt nichts machen. Sind das jetzt uns aber keiner schuldbewusst?
1: Nein.
0: Na gut, wir sind dafür unterbrochen werden, wir haben ja gesagt, genau, Schulpflicht, gell? Keine Schulpflicht in den besagten Ländern. Ja, das heißt zwar nicht, dass die Kinder da nicht in die Schule gehen dürfen, gell? Mhm. Oder nicht in die Schule gehen müssen. Die haben dort eine Bildungspflicht. Also sprich, die Eltern sind verpflichtet, dass sie schauen, dass die Kinder irgendwie zu der Bildung kommen. Also lesen, schreiben, alles Mögliche, was es halt alles so gibt, gell? Und ja, es ist letztes nochmal, jetzt probieren wir es nochmal. Ja,
1: ups, schauen wir nochmal. Funktioniert.
0: So, und jetzt. Hallo, ist da wer da?
1: Jetzt kann es funktionieren.
0: Nein, eher nicht. Das ist ungünstig. Na, können wir nichts machen. Gibt es ein Problem. Gut, also eine Bildungspflicht, da müssen die Kinderlein, also die Eltern schauen, dass die Kinder zu der Bildung kommen, also irgendwie halt Heimunterricht oder sonst irgendwo. Und, aber das sind nicht die einzigen Länder, wo es keine Schulpflicht gibt, weil die ist ja dann zum Beispiel in Kanada, USA teilweise, Australien und Südafrika. In beiden letztgenannten ist es zum Beispiel so, dass dort die Entfernungen zu den Schulen so groß sind, dass die Kinder einfach keine Möglichkeit hätten, zu der Schule zu kommen. Gell? Und deshalb gibt es dort keine Bildungs-, keine Schulpflicht. Ja, ja, du hast wieder was zum Spielen.
1: Ja, genau. Und zwar, ich habe jetzt ausgesucht von der Prodigy No Good Start to Dance. Und zwar ist es...

0: Ja, das haben wir wieder. Und genau, von der Schulpflicht haben wir vorher ein bisschen geredet. Gell? Seit wann gibt es in Österreich eigentlich schon die Schulpflicht? Weißt du das noch?
1: Boah, das weiß ich jetzt da nicht mehr.
0: Weil das ist, glaube ich, schon vor deiner Zeit
1: gewesen. Ja, gell? Ich glaube auch fast, ja. Ja.
0: Die allgemeine Schul- und Unterrichtspflicht hat bei uns am 6. Dezember 1774 die Kaiserin Maria Theresia eingeführt. Ja. Und wie es damals gewesen ist, also in der Anfangszeit, da waren ja die Schulklassen ja nur recht groß, gell? Also da hast du einen Lehrer für, was weiß ich, 50, 60, 70 Kinder auch gehabt, also das muss schon eine brutale Geschichte gewesen sein.
1: Ja.
0: Und ja, das mit der Schulpflicht ist eigentlich, ja, wie soll ich sagen, bis in die jüngere Vergangenheit relativ locker geführt worden, gell? Weil ich kann mich noch selber erinnern, also Leute, die bis in den 1950er Jahren Schule gegangen sind zum Beispiel, gell? Da hat es zum Beispiel sowas gegeben, dass man die Kinder vom Schulunterricht freikaufen können hat. Also für die Bauern zum Beispiel, wenn sie am Feld arbeiten müssen haben oder mithelfen müssen haben, Erntezeit und so. Gell. Das hat anscheinend pro Woche 5 Schilling gekostet, also für die damalige Zeit gar nicht so wenig Geld. Gell.
1: Ja, so ein Haufen Geld.
0: Ja. Und was man auch so gehört hat, also mitunter, hat man es auch mit der Schulpflicht, also mit der Länge, wie lang das die Kinder in den Schul gingen, auch nicht immer so genau genommen. Also es hat einige Leute gegeben, also die durchaus noch leben, die gar nicht so lange in die Schule gegangen sind. Also mich hat man kaum glauben, aber solche Sachen hat es auch gegeben, gell? Und jetzt spüren wir mal ganz was anderes, und zwar was Nettes, was Österreichisches.

0: Ja, wie Tag und Nacht, Reinhard Fendrich passt irgendwie zum heutigen Abend, ne?
1: Ja.
0: Genau. Wir haben das letzte Mal da, wenn es im August, haben wir ja gesagt, dass dann da einige große Ereignisse direkt vor uns gestanden, gell? Sonnenfinsternis,
1: genau,
0: Mondfinsternis und dann die ganzen Sternschnuppen, gell? Fangen wir mal in der Mitte an, Sternschnuppen.
1: Ja.
0: Wie viele Tausend hast du denn gesehen?
1: Boah, einige Tausend. War die ganze Nacht auf und ja, einige Tausend so Sternschnuppen gesehen.
0: Du glücklicher.
1: Ja.
0: Also ich muss sagen, ich war da ehrlich gesagt ziemlich erfolglos. Gell?
1: Oje.
0: Ich bin zwar rausgegangen und habe geschaut und geschaut.
1: Nichts gesehen.
0: Nein, gehorzige.
1: Ja, die Lichtverschmutzung auch und alles.
0: Ja, aber da habe ich natürlich geschaut, dass wir einen passenden Ort finden. Und dann bin ich heim, gell. Und wie ich bei der Haustür reingegangen, also zugegangen bin zum Haus, ist mein Töchterchen gerade rausgekommen. Hat sich die gerade fertig gemacht zum Sternschnuppen schauen, dann sind wir miteinander gegangen. Ja, was soll ich sagen? Ich habe eine einzige gesehen und sie hat eine nach der anderen gesehen. Ich habe immer in die verkehrte Richtung geschaut. Also es kommt auch auf die Richtung drauf an. Also ich habe da nicht das große Glück gehabt, mein Töchterchen schon. Liebe Grüße übrigens jetzt gerade. Ja, und du hast wieder was aufgelegt.
1: Ja, genau. Und zwar vom Damien heißt der. Und zwar der Time Warp ist erschienen auf...
0: Einer Schwerplatten.
1: Einer Schwerplatten, ja. 1987. Zomba Records.
0: Ja, dann schauen wir mal. Aufgelegt hast du schon.
1: Richtig.
0: Jetzt hören wir lang nichts, gell?

0: Es ist ja gemein, gell, weil wenn man es schaut, es sind immer wieder Leute angerufen, aber irgendwas funktioniert da nicht.
1: Ja, irgendwas haut auch halt nicht hin mit dem Telefon.
0: Genau, aber wir schauen jetzt einfach einmal, sollte sich nochmal erinnern, dann probieren wir es noch ein letztes Mal und sonst lassen wir es bleiben.
1: Ganz sicher.
0: Ja, in der Z-

0: Zwischenzeit, Mondfinsternis haben wir ja auch gehabt.
1: Haben wir auch gehabt, ja.
0: Ja. Hast du es gesehen?
1: Ich hab nicht mitgekriegt, ja. Nein.
0: Du hast es mitgekriegt. Du letzten Mal, jetzt probieren wir mal, schauen wir mal, was es jetzt tut. Nein, keine Chance.
1: Gibt es nicht.
0: Ja, keine Chance. Da kann man nichts machen. Na gut, Mondfinsternis, du hast es ja gesehen. Wir
1: ja, ganz
0: das.
1: Genau. Also, ich bin in Bauwerk gefahren und da habe ich den Mond gesehen und da habe ich gesehen, dass der Mond nur mehr auf 4 Uhr da ist, also dass er fast ganz verdeckt war.
0: Das ist Voranschlag auf dem anderen gegangen?
1: Also.
0: Voranschlag auf dem anderen?
1: Voranschlag auf dem anderen nicht, aber das war zu der Zeit da, wo ich in Torweg gefahren bin.
0: Also du hast den Anfang versammelt?
1: Genau, den Anfang versammelt.
0: Und
1: ja.
0: Den Schluss auch?
1: Und den Schluss auch, ja. Den
0: schämen dann auch. Sie sich! Den, schämen Sie sich!
1: Den habe ich leider auch nicht mehr gesehen, ne?
0: Nein, ich hab eigentlich einen Zufall gehabt, gell? Man, bei uns haben sie gesagt, Wetter soll schlecht werden. Haben wir gedacht, ja. Das Ewurst, du bleibst liegen. Aber zufälligerweise bin ich genau um die Zeit, wo es angefangen hat, Mutter geworden. Und da habe ich gedacht, das ist ein Wurst, schaust halt aus dem Balkon. Siehe da, ganz Mond, genau, ja. Schön, gell? Mhm. Dann bin ich wirklich eine Stunde dabei geblieben und habe dann zugeschaut, wie sind wir mehr verdeckt worden ist. Also war schon interessant, gell? Interessanterweise
1: so genau
0: ist das
1: nicht gesehen, ich habe nur verdeckt gesehen.
0: Ja, interessanterweise ist er dann immer dunkler geworden, obwohl er dann schon die Morgendämmerung gekommen ist. Also das war schon ganz nett. Aber das Maximum habe ich dann auch nicht mehr gesehen, weil ja der Mond dann bei mir dann schon hinter dem Berg verschwunden ist. Ja. Also ja, ist halt einfach so, gell?
1: Ganz genau.
0: Und jetzt, nachdem wir noch die Geisterstunde haben, haben wir uns gedacht, jetzt spielen wir mal ganz was anderes, etwas, was einfach zu der Zeit passt.
2: Mächte der Finsternis, Lucifer, Beelzebub, Satanas, Krötendreck und Unkenspeck, Spinnenblut und Rattensuh.
3: Guck, geht schon los.
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4: Rätselhafte Phänomene umgeben seit Monaten eine Etagenwohnung hier in der Hochhaussiedlung am Bölterkamp. Es ist jetzt kurz nach Mitternacht. Wir stehen zusammen mit Josef Rotpöter auf dem Balkon seiner Wohnung im 4. Stock. Herr Rotpöter, soeben wurden wir Zeugen eines dieser übernatürlichen Geschehnisse. Was ist passiert?
5: Ja, Sie haben es ja selbst gesehen. Nicht? Immer wenn ich hier nachts auf meinem Balkon diese Beschwörungsformel deklariere, dann fliegen mir also praktisch aus dem Nichts alle möglichen Gegenstände zu, nicht? Also das kann mal eine Bratpfanne sein oder hier so ein ganzer Rumtopf. Gestern war auch schon mal ein Ascheimer dabei, die Gesteinsbrocken, Eisenteile und was sie wollen. Also das ist manchmal richtig gruselig.
4: Nun haben Sie mir vorhin erzählt, dass dies nur einer von zahlreichen mysteriösen Vorgängen ist, die Ihnen Angst machen.
5: Ja genau. Und was das Komische ist, das ist immer nur nachts. Und je später, je verrückter. Ich habe hier Klopfgeister, Stimmen aus dem Jenseits, Telepathologie und alles.
4: Herr Rotpöter, die meisten Menschen sind ja nun sehr skeptisch gegenüber solchen Vorkommnissen. Können Sie uns jetzt an Ort und Stelle weitere Beweise liefern?
5: Ja, wenn Sie wollen, aber auf Ihre Verantwortung, ne? Also jetzt ist 12:30 durch, das ist eine gute Zeit für die Stimmen aus dem Jenseits, ne? Kommen Sie mal mit in die Küche, hier, guck, das ist meine Waschmaschine. Und wenn ich da jetzt den Schleudergang betätige, dann geht's gleich los, ne? Da kriegen Sie eine Gänsehaut.
6: Jetzt reinzusteigen!
7: Ich mach dich
6: platt,
7: du
6: Ratte!
7: Du kommst
6: da
7: gleich rüber, du Arsch!
6: Ich bring ihn um!
5: Was? Hören Sie das? Hier direkt aus der Wand? Ja, da kriegt man Angstzustände!
4: Können Sie sich denn noch erinnern, wann Sie von diesen Phänomenen zum ersten Mal heimgesucht wurden?
5: Oh, also das fing an mit diesen Kasavumbu-Trommeln aus dem Zentralkongo, nicht? Die ich von meinem letzten Urlaub mitgebracht hatte. Und mit denen da die Eingeborenen ihre Schutzgeister, wollen wir sagen, anlocken. Und da habe ich das hier eines Nachts auch mal eine halbe Stunde versucht. Und wupp, 10 Minuten später standen hier auch 2 Schutzgeister vor der Tür. Kann ich Ihnen gleich vorführen. Die sind in ein paar Minuten hier. Können Sie die Uhr nachstellen?
4: Herr Rotpöter. Herr Rotpöter, bei diesen Geräuschen wäre natürlich auch denkbar, dass ganz einfach...
5: Ja, Moment! Das Tollste kommt ja noch! Sehen Sie diese Schallplatte hier?
4: Aber sicher, Herr Rotpöter, eine ganz bekannte Aufnahme aus den 60ern.
5: Ja, guck. Und wenn ich die auflege und mal richtig laut stelle. So, und jetzt warte mal.
7: Ja, ja.
5: Was?
7: Ja.
5: Das Geklopfe hier rings oben, ja? Ja, ich konnte mir das erst auch nicht erklären. Aber nun hat mir mein Neffe gesagt, das ist der Geist von Jimi Hendrix.
7: Ach, Hendrix, das ist ungewöhnlich.
5: Ja, das soll so ein verstorbener Negermusiker gewesen sein.
7: Der dann hier jetzt klopft. Dann wollen wir Sie mal mit Ihren Geistern besser wieder allein lassen und geben zurück ins Funkhaus.
5: Guck, das sind bestimmt wieder diese Schutzgeister.
0: Oh, also es ist schon mysteriös, gell?
1: Ja,
0: also
1: schon.
0: Poltergeister, Stimmen aus dem Jenseits, gell?
1: Und so Sachen.
0: Also man sollte es nicht unterschätzen, gell? Und ehrlich gesagt... haben wir das da schon gehabt, wenn wir da die Lautsprecher verauftragt haben bei der Musik?
1: Nein, haben wir noch nicht gehabt.
0: Da haben wir Glück gehabt. Gell?
1: Ja, schon,
0: also
1: ja.
0: Kann man sagen, es ist ein geisterfreies Studio. Mhm. Gott sei Dank. Gell?
1: Gott sei Dank, ja.
0: Wir haben ja vorher gesagt, Mond. Gell?
1: Mhm.
0: Da muss ich noch ein bisschen was dazu erzählen. Gell? Weil wir haben ja den 13. September. Gell? Und der 13. September, das ist ja ganz ein wichtiger Tag eigentlich. Weil langer Zeit hat der Mann im Mond ja so ein richtig ruhiges Leben gehabt. Aber damit ist am 13. September 1959 endgültig Schluss gewesen. Und zwar genauso gegen 22 Uhr, 2 Uhr mitteleuropäischer Zeit, also quasi 11 Uhr auf die Nacht, Sommerzeit, war es vorbei.
1: Hm,
0: gut, Sommerzeit haben sie
1: ja
0: damals noch nicht gehabt. Gell? Da hat es einen Duscher gemacht und eine halbe Stunde später am 2. Uhr gegessen. Ja, was ist da passiert, gell? Das will ich jetzt gern wissen. Aber zuerst gibt es jetzt nur die passende Musik dazu.
8: 5, 4, 3, 2, 1.

0: Naja, zwischendurch, nachdem das mit den Anrufen jetzt wirklich nicht hinhaut, aber wir kennen zumindest unbekannterweise, ich meine, eine Nummer haben wir ja gesehen, die da angerufen hat. Liebe Grüße an 0049 für Deutschland, 15, den Rest haben wir nicht gemerkt. Ja. Gell? Und auf jeden Fall, der Anrufer wird es wissen, gell, der mit 0049 angefangen hat. Liebe Grüße nach Deutschland, sag mal. Ich weiß ja nicht, Schleswig-Holstein oder sonst irgendwo. Ja, schön, dass du angerufen hast. Gell. Aber weißt du was? Wir werden nachher stellvertretend für dich dann einfach mit der Single-Lotterie anfangen. Circa mal, schauen wir mal.
1: Ich schau mal.
0: Was hast du denn für eine Zunge? Ja, musst du schon vorlesen.
1: Transmission Vamp.
0: Transmission Vamp hast du gezogen?
1: Baby, I don't care.
0: Das klingt ja gar nicht so schlecht, oder? Ja, dann schauen wir mal, dass wir das auch machen, gell? Also, du hättest Transmission Vamp gezogen, gell? Ja, also, das genau. Hast du eh gewusst, gell? Und du musstest einfach auch machen, ja. Gell? Bleibt eh nichts über.

0: Ja, danke, lieber Anrufer, oder nicht durchgestellter Anrufer, gell. Du hättest uns ja, du hast uns da, ohne zu wissen, gell, eigentlich ein richtiges Highlight des heutigen Abends, ja, oder morgens, no. Zu Gehör gebracht. Danke für diese Ziehung, gell, das hat es für sich gehabt. Genau, wir sind da mitten im Mond stecken geblieben, gell, da hat es einen gescheiten Duscher gemacht, 1959, genau, am heutigen Tag. Was ist passiert, gell? Um diese Zeit hat das erste von Menschenhand gebaute Objekt den Mond erreicht. Genau. Und konkret war es die russische Raumsonde Luna 2. Ja, die war 390 Kilogramm schwer und hat einige Messgeräte an Bord gehabt. Und wie ihr euch schon denken könnt, habt ihr bei den Duscher, es war wohl keine sanfte Landung. Mhm. Nein, definitiv nicht. Also die ist einfach angestürzt, aber es war trotzdem das erste von Menschenhand Objekt, was den Mond erreicht hat. Ne? Die Luna 2 hat einige Messgeräte an Bord gehabt, Geigerzähler, Mikrometeoritendetektor hat es gehabt und je ein Messgerät zur Ermittlung der ionisierenden Strahlung und für die magnetische Flussdichte. Also die haben es da gemessen. Ja, die Sonde ist am 12. September 1959 mit einer R-7-Trägerrakete gestartet worden. Ja, die Luna 2 hat keinen eigenen Antrieb gehabt. Ja, und damit ist sie einfach auch hart aufgeschlagen, weil sie hat da nicht bremsen können. Dusch, bumm, ja. Und in zweiten Duscher, also der war dann ein bisschen größer, weil die dritte Raketenstufe ist dann nämlich eine halbe Stunde später dann auch noch am Mond aufgeschlagen und die hat bescheidene 9,1 Tonnen Gewicht gehabt.
1: Mhm, also ein schönes Gewicht auch.
0: Da ist dann schon echt ein bisschen schwerer gewesen. Und weil wir schon beim Mond sind, gell, müssen wir gleich nur einen Mondtitel spielen. Mhm.

0: Ja, genau. Mond ist noch unser Thema, gell? Also in der Zeit, gell, da waren ja die Russen in der Raumfahrt ja ausgesprochen erfolgreich und haben dann Amis also eine Klatsche nach der anderen versetzt, das muss man schon sagen, gell. Weil es angefangen hat ja das Ganze am 4. Oktober 57, also 1957 mit dem Start vom Sputnik 1, gell. Mhm. Also die Russen waren da also definitiv federführend, gell. Weil wenn man schaut, also Luna 1, das war die erste Raumsonde überhaupt, also was die Russen auch gestartet haben und war die erste Mondfähre, die ist am 2. Jänner 1959 schon gestartet worden. Das war so, ja, so eigentlich eine Kugel war das aus Metall, 361 Kilo schwer, 1,45 Meter Durchmesser. Die Sonde hätte eigentlich auch schon am Mond aufschlagen sollen, aber das ist im Endeffekt was schief gegangen, weil am 3. Jänner hat sie ausgestellt. Die Sonde war zu schnell. Also die ist zu schnell unterwegs geworden. Also Christian, du wirst das auch wissen, Schnellfahrer haben einen gewissen Nachteil, gell, weil die zahlen mehr. Also diese Sonde ist zwar nicht ins Radar reingeflogen, also da war noch ganz da drum, aber im Endeffekt ist sie vorbeigefahren. No. Sie ist auf der Seite beim Mond vorbei. Und ja, genau. Nicht und was. Zwar am 4. Jänner 1959, muss man dazu sagen, um 2.59 Uhr Weltzeit ist rund 6.000 Kilometer neben dem Mond vorbeigeflogen. Ja. Aber wurscht. Am Ende hat Luna 1 dann eine Umlaufbahn zwischen der Erde und dem Mars eingenommen. Und somit war die Luna 1 das erste künstliche Objekt in einer Umlaufbahn um die Sonne.
1: Na dann, ja.
0: Also, ja. Das hat es natürlich auch wieder für sich gebracht.
1: Das waren nur Zeiten, ja.
0: Das waren nur Zeiten, ja. Aber wir haben ja ganz andere Zeiten, gell, weil ja, wir müssen jetzt zur Einstimmung spielen wir jetzt ein kleines Liedlein, dann wisst ihr gleich, was es geben wird. Das lassen wir jetzt auf uns einwirken, gell. Weil das ist jetzt genau die Zeit, dass man sowas spielen kann.
1: Richtig.
0: Sollen wir mitsingen?
1: Nein, das lassen wir lieber bleiben.
0: Ja, komm.
1: Nein.
0: Willst du schauen, was geht, ne? Um was wird's da gehen?
1: Wir sind in der brutalen Vorweihnachtszeit.
0: Nein, in der romantischen Vorweihnachtszeit.
1: Weil im Geschäft springt
0: Friede, gell?
1: Im Geschäft springt die schon das Weihnachtszeit an.
0: Genau. Weil wenn man schaut, wir wollen ja schon einkaufen.
1: Ja, ganz genau. Einen Lebkuchen haben wir mit, dann.
0: Hast du auch was?
1: Ja, ich hab auch was.
0: Was hast denn du? Also, ich habe einen echten Lebkuchen und du hast dann
1: einen Doppelkeks.
0: Weihnachtskeks.
1: Genau.
0: Super. Aber es gibt dafür mehr, also was jetzt in die Supermärkte schaust, gell?
1: Ja, auf Wahnsinn.
0: Es gibt nichts, nur.
1: Ich habe mir schon mal einen Lebkuchen gekauft jetzt. Also, ja, gut.
0: Ja, weil sonst hätte man nicht akustisch jetzt nur vorführen können. Ja. Es gibt ja schon einen ganzen Christbaum-Behang und Nikolaus habe ich auch schon gesehen und Engel und Christkindl.
1: Also,
0: das Einzige, was noch fehlt, das ist der Christbaum selber, wo man das Ganze aufhängen kann. Ja. Aber wir haben uns ja schon richtig eingedeckt mit der ganzen Zeit.
1: Ja.
0: Und weil wir gesagt haben, kein Christbaum haben wir noch keinen, was haben wir geschmückt? Ein Gummibaum!
1: Genau. Also ja.
0: Genau. Und elektrisch Licht auf. Super,
1: alles geht schon.
0: Und das Schöne ist ja drauf, gell? Es ist ja nicht richtig kalt noch, gell?
1: Nein.
0: Und durch das können wir da natürlich jetzt da noch im freien Weihnachten spielen ein bisschen, gell? Und freuen sich, dass wir noch nicht Eis schieben müssen, Schneeschirm und das Ganze, ja. Genau. Und zum Abschluss dieses kleinen Weihnachtsthemas, und nachdem wir ja gerade den Christbaum auch noch erwähnt haben, müssen wir natürlich da jetzt auch noch ein bisschen was Musikalisches dazu bringen. 1:02 Uhr ist es schon.

0: Es weihnachtet sehr, gell? Ja, es ist ja richtig schon die Zeit dazu. Es ist ja schon September, gell? Also, wenn wir genau wären, gell? Ich gebe zu, im August haben wir vergessen zum Schauen, gell? Weil die Jahre zuvor hat ja die Weihnachtszeit ja schon im August angefangen.
1: Ja, schon. Ja.
0: Und jetzt, lieber Christian, jetzt kommst du
1: so,
0: da rum.
1: Aber jetzt.
0: Weil, ja. Nachdem es mein Telefon nicht zu hin hat, müssen ja wir die Sendelziehung ja da auch machen. So, pass auf, wir haben ja da, gut, das sind, ganz wie gesagt, genau, 72 Sendels sind es noch. Du brauchst jetzt keine zwei sagen, wir brauchen jetzt nicht zählen, sondern du ziehst Augen zu machen. Genau, und genau, da, jetzt.
1: Du sagst Stopp.
0: Stopp. Ah, nicht die, so. nicht die. Ja, nimm's.
1: Ah, was haben wir da? Massachusetts von den Beaches.
0: Genau.
1: Geleck.
0: Ja, aber hoch einmal. Ja. Die hochen wir uns jetzt nicht an. Genau, weil du hast ja was anderes aufgelegt, glaube ich, gell?
1: Ja, genau. Und zwar von Amasulu Money Money. Das braucht die auch. Money Money.
0: Amasulu.
1: Amasulu.
0: Amasulu braucht man. Amasulu braucht man. In dem Sinn spüren wir es jetzt.

0: Die haben von Geld gesungen, gell?
1: Ja.
0: Aber weißt du, Geld wird ja schon langsam absolute Mangelware, gell? Weil wenn man so schaut, vor allem in die ländlichen Gebieten, gell, in die Dörfer, gell, es gibt immer weniger Dörfer, wo es eine Bank gibt oder wo es ein
1: Ja.
0: Bankomat gibt. Ja, was werden die Leute machen? Wie kommen die zu ihrem Geld? Bleibt eigentlich nur mehr eins, selber machen. Also selber drucken, gell. Also schaut, dass ihr manches Geld selber macht, gell, dass es keine 70er und keine 90er macht,
1: Weil
0: weil
1: das fällt auf,
0: sowas
1: ja.
0: könnte eventuell auffallen.
1: Und teurer
0: Aber
1: werden.
0: ja, 70 oder 90 gut, ne? genau, wir haben ja vor die Bee Gees gezogen, gell? Also, genau. Und Massachusetts, dann müssen wir schauen, dass wir die zum Rennen bringen.
1: Weil die haben wir am zweiten Plattenspieler liegen.
0: Herben wir, gell?
1: Aha.

0: Das war jetzt nicht geplant.
1: Ja, was war das jetzt?
0: Ja, keine Ahnung. Der Plattenspieler hat einfach aufgehört.
1: Nein, das ist ein wenig unheimlich. Das Telefon funktioniert nicht, der Plattenspieler hört auf zum Spielen.
0: Das darf er nicht wahr sein. Also, sowas hat es wirklich noch nie gegeben, gell?
1: Das ist live, ja.
0: Ja, ist aber das erste Mal, dass wir einen zweiten Plattenspieler
1: haben. Wir haben gekriegt.
0: Ja, mich nicht, gell? Auf einmal war es ruhig, gell? Aber ist eh wurscht. Man hat aber trotzdem gehört, dass die Platten schon das eine oder andere Mal gespielt worden ist.
1: Ja, also.
0: Ja, Massachusetts ist ja weit weg, gell? Was soll man sagen? Dann müssen wir jetzt noch der CD spielen. Was nehmen wir denn?
1: Ja, vom Beck Loser.
0: Was ist das für eine Nummer?
1: Wo habe ich die erste? Wo haben wir den Sieg gelegt, oder?
0: Ja, ja, da müssen wir zack.
1: Ja, Loser, LP-Version.
0: Ja, dann spielen wir.

0: Ein Loser.
1: Genau.
0: Ja, wir bleiben noch ein bisschen beim Mond. Jetzt erzählen ein bisschen was vom Mond weiter. Also wie gesagt, wir haben jetzt von den zwei Luna-Raumsonden dazu, dass also die da am Mond vorbeigeflogen ist, die erste, und die zweite, die heute, 13. September 1959, am Mond aufgeflogen ist. Luna 1 Erfolg, ja. War das ein Erfolg, wenn die einfach dadurch am Mond vorbeifliegt?
1: Boah, ich glaube kaum. Aber ja, für die einmalige Zeit vielleicht schon.
0: Ja, eben, freilich. Weil die erste Luna-Sonde hat nachweisen können, dass der Mond kein eigenes Magnetfeld hat. Und was noch viel spannender ist, diese erste Raumsonde hat dann die Existenz von Sonnenwinden nachweisen können, also definitiv. Und zwar auch messen, wie schnell das sie sind, nämlich 400 Kilometer pro Stunde. Die Sonnenwinde, die kennen wir ja. Im Laufe der letzten Jahre ist es immer wieder mal in den Nachrichten gekommen, wo es dann geheißen hat, du pass auf, da kommt wieder so ein Sonnensturm daher,
1: genau.
0: Dass da jetzt die Kommunikation gestört werden sein kann, dass Satelliten gestört werden.
1: Dass der Funk
0: ja, genau, das
1: nicht
0: Ganze.
1: Geht und solche
0: ja,
1: Sachen.
0: Und das hat man damals im Jahr Anfang 1959 definitiv nachweisen können, dass sowas wirklich gibt.
1: Mhm.
0: Weil vorher hat man es ja nicht gewusst.
1: Mhm.
0: Und ja, spüren wir wieder was.
1: Mhm.
0: Was haben wir denn?
1: Was haben wir noch? Und zwar, na, dass ich es rausbringe, von Josie Prokopetz, na gut, dann nicht.
0: Na, aber was heißt, na gut, dann nicht? Willst du es nicht sagen, was ist?
1: Ja, na gut, dann nicht.
0: Na, aber was, na gut,
1: dann
0: nicht?
1: Dann sagen wir es nicht. Das reimt sich sogar.
0: Okay,
1: na gut, dann nicht,
0: dann sagen wir es nicht. Sollen wir es selber singen?
1: Nein, tun wir nicht. Wir wollen es nicht blamieren.
0: Ja, aber was du nicht sagen willst, was willst du spielen?
1: Ganz genau. Das spielen wir jetzt.
0: Na, dann spielen wir halt nichts.
1: Ja, dann spielen wir halt auch nichts.
0: Wenn er es jetzt sagen will, dann spielen wir halt nichts.
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0: Na gut, dann nicht.
1: Matratze um und geht.
0: Wohin?
1: Nein, noch nicht.
0: Nein, noch nicht. Also wir haben noch
1: 4,5
0: Stunden haben wir noch. Es wird 1.26 Uhr und 13, 14, 15, genau. 17 Sekunden. Das haben wir mir verzählt. Ey, wurscht.
1: Also bei der also Musik ungefähr. Kann man nicht schlafen werden.
0: Ja,
1: Warte mal,
0: das geht alles, gell? Also ich kann mich da nur erinnern an ein altes Lienzer Stadtfest, gell? Ich meine, in der Zwischenzeit heißen die ein bisschen anders, die Fesseln.
1: Ja, ja.
0: Aber da war es einmal, bei so Stadtfesten ist so mitunter auch, dass viel Alkohol fließt, gell?
1: Ja, ja.
0: Und da habe ich es echt einmal erlebt, einen Menschen, also einen jungen Herrn, muss ich sagen, also oder bis zum Burschen halt, gell? Da hat irgendwo, also da hat es viele Bühnen halt auch gegeben, wo halt Musik gespielt hat, verschiedene Orten, gell? Und da war bei einem so eine Rockband, also und riesengroße Lautsprecher, gell? Also da war es so laut dort in dem Eck, gell? Da war es sogar mir zu laut, da habe ich nicht zwei zugegeben, gell? Also keiner. Und du, ob du das glaubst oder nicht, der ist in seinem Rausch, ist direkt vor die Lautsprecherboxen, hat er sich niedergelegt zum Schlafen.
1: Ja.
0: 2 Meter davor, also, wo es richtig laut gewesen ist. Und der hat das seelenruhig geschlafen.
1: Der muss aber schon viel Intus gehabt haben. Also sonst.
0: Ja, auf jeden Fall. Also solche Sachen gibt es auch. Gell?
1: Sonst geht das überhaupt nicht.
0: Genau. Ah ja, liebe Leute, jetzt ganz was anderes. Ich habe ja eigentlich so einen kleinen Anschlag, kann man fast sagen, auf euch vor. Mhm. Und zwar, ich sage mal, 5-mal den gleichen Titel hintereinander, also nicht auf einmal, sondern schon ein bisschen aufteilt. Und zwar Not Fade Away, der Titel ist quasi von den 1950er bis in die Gegenwart, also die letzte Version ist von 2023, also so ein Titel, der lebt eigentlich immer wieder. Und da haben wir gedacht, das muss ich auch zu Gehör bringen. Und da starten wir gleich mit der neuesten Version, was ich da habe. Und zwar von der Stevie Nicks. Wird euch sicher gefallen.

0: Wow.
1: Ja, war ganz gut.
2: Dynamit. Mhm. Ja.
1: So, jetzt bist aber du dran zum Ziehen.
2: Oh, Single. Genau. Lotterie. Ah, genau, man muss ja eines noch dazu sagen, gell? Der Name Single-Lotterie ist ein geschützter Begriff. Gell?
1: Ja, haben wir erfunden.
2: Nein, haben nicht wir erfunden. Nämlich, der ist von Yesterday and Today, quasi von der Claudia und von Gypsy. Die sind jeden zweiten und jeden vierten Mittwoch im Monat zu hören, gell? Von 20.06 Uhr bis 21.30 Uhr. Und da geht es auch viel zu, also mit Primär 60er Jahre, gell? Und wer Beatles-Fan ist, ist da ganz gut aufgekommen, weil der Gypsy ist ein, sagen wir, wandelndes Beatles-Lexikon, also da warst du wirklich sehr viel. Und bei denen gibt es also die Single-Lotterie schon sehr lange, gell?
1: Okay.
2: Der Christian kann das nicht wissen, weil der wohnt ja nicht im Sendegebiet.
1: Nein, gell? Leider nicht.
2: Und ja, gell? Es ist nicht alles von uns verbrochen, gell? Haben andere auch schon gemacht. Aber es ist sehr viel Zirk.
1: Ja, genau. Der Thomas zirkt. Zieht da eine raus.
2: Wow.
1: Ja, ist ein fetter Bock.
2: Warte mal.
1: Ja. Und?
2: Ja, bist du narrisch?
1: Trommelwirbel.
2: Ja, was, die waren ja nicht gesiegt, immer so schwer.
1: Ah, jetzt hat er was gefunden.
2: Ja, bist du narrisch? Das ist aber nicht der Zock, oder?
1: Nein.
2: Es werden sie es nicht glauben. Karl Schranz.
1: Mit toi.
2: Also, dass du boah, dass du sowas auch hast. Wahnsinn. Auf alle.
1: Gerbt von der Mama.
2: Gerbt von der Mama, gell? Ja. Oder?
1: Nein.
2: Es werden sie es nicht glauben. Karl Schranz.
1: Mit toi.
2: Also, dass du sowas auch

0: war ja ziemlich aktiv. Also geboren 1938, weil ich es richtig im Kopf habe, beim Stanton, St. Anton, würde ich sagen, also Tiroler, war, glaube ich, dreifacher Skiweltmeister.
1: Ja, ja, ganz sowas. Ja.
0: Olympia hat er, glaube ich, nur ein Silbermedaille gewonnen. Ja. Gell? Also einer der ganz Großen, gell? Und den Namen sollte man eigentlich heute noch kennen. Gell?
1: Eigentlich schon, ja.
0: Ja, also der ist halt quasi vorn Hirscher gewesen, vorn Hermann Mayer, den müssen wir natürlich auch erwähnen. Gell? Es hat andere auch gegeben. Was wir leider nicht haben, das wissen wir, gell? Ich meine, vor der Annemarie Brühl, da gibt es ja auch, oder der Moser Brühl, nachdem es geheiratet hat, da gab es ja auch eine Single, gell? Ich muss schauen, dass ich die kriege.
1: Die kenne ich leider auch nicht, da habe ich gar nicht gewusst, dass die einmal gesungen hat. Ja,
0: die hat einmal gesungen, also die haben es quasi, die müssen so richtig fast Mikrofon hingeschoben haben, gell? Und bitte, jetzt singt er wahrscheinlich irgendwie vom Blatt, aber ist so volkstümlich. Ich meine, so gut, was die Skifahren können hat, gell? Aber singen war nicht ihre große Kunst, gell? Aber jetzt kommt der Karl Schranz.
1: Lassen wir uns überraschen.
0: Genau.

0: Man hört es der Plot noch, dass es auch nicht mehr ganz neu ist.
1: Na.
0: Erschienen 1967.
1: Ja, steil.
0: Und zum Karl Franz vielleicht noch ein bisschen was dazu gesagt. Er hat zweimal Kitzbühel gewonnen.
1: Cool.
0: Also, wie brutal das einen ist, das wissen wir ja. Gell?
1: Na ja.
0: Also, in einem halben Jahr sind wir eh schon wieder live dabei. Gell?
1: Wahnsinn, Zeit vergeht.
0: Ja, also Kitzbühel so ist ja immer absoluter Hammer. Gell? Und Lauberhornrennen hat er übrigens auch dreimal gewonnen. Ich meine, das ist ja auch nicht viel harmloser. Gell? Also, das große der Schweiz, wo du durch die Eisenbahnterführung durchgehst.
1: Genau.
0: Und was war denn noch? 1969 und 1970 war er Gesamtweltcup-Sieger, gell? Also muss man vielleicht auch sagen. Gell? Und eins muss ich auch noch sagen zum Abschluss, zum Karl Schranz.

Also mir hat das ganze Lied also sicher besser gefallen, als das, was ein anderer Skirennläufer von sich gegeben hat, der viele, viele Schallplatten gefüllt hat und meines Wissens ja, glaube ich, immer noch in Kitzbühel wohnt. Gell. So ein Blondschopf. Mm, ja. den Namen nennen wir jetzt nicht. Gell. Gut. Wir haben ja vorher mit Not Fade Away angefangen. Gell. Und ich habe mir jetzt gedacht, da spielen wir jetzt einen kleinen, die zweite Version davon. Und zwar ist die von Buddy Holly und den Crickets. Und ja, die ist dann schon öder. 1950er Jahr.

0: Wahnsinn. Ja. Buddy Holly war das. Ja, der ist ja 1958, 59 Jahre verstorben, gell? Flugzeugabsturz, eine tragische Geschichte. Genau. Ganz was anderes. Im August haben wir das Sonnenfinsternis auch gehabt.
1: Ganz genau, ja.
0: Wie hast du die Sonnenfinsternis erlebt? Wir haben das letzte Mal darüber geredet, dass die jetzt bald kommt. Ne?
1: Ja.
0: Wie hast du die erlebt? Ich muss ja ein weltbewegendes Ereignis gewesen sein. Eines, was man ja sein Lebtag nicht vergisst.
1: Nein.
0: Wie hast du das erlebt?
1: Eigentlich daheim.
0: Spannend, aber, super.
1: Spannend, ja. Aber,
0: wie hast du das gemacht?
1: Aber man hat leider nichts gesehen, weil da daheim war um die Zeit die Sonne schon hinter dem Horizont. Also
0: ja, du musst Horizont auf die Mug laufen, du musst ja, auf die Mug laufen.
1: Auf die Mug laufen, ja, ganz genau.
0: Ja.
1: Und ich habe aber einen Nachbarn getroffen, der war in Aschach an der Steier.
0: Ah.
1: Und das war jetzt ein bisschen höher oben, da hat man die Sonne gesehen, da hat man ein paar Fotos gezeigt. Also ja, das muss cool gewesen sein. Aber ich leider selber hätte nur am Damberg laufen müssen, aber ja.
0: Vom Denberg. Mhm. Genau. Also so gesehen war das für dich jetzt insofern ein unvergessliches Erlebnis, weil du dich genau erinnern kannst, dass du nichts gesehen hast.
1: Genau.
0: Ich muss was dazu sagen, für mich war das, was ich das Sonnenfinsternis, ein wirklich ein Erlebnis, was ich mein Lebtag nicht vergessen will.
1: Das glaube ich. Ich
0: meine, ich habe den 99er Jahr auch schon gesehen, das ist auch was man nicht vergisst, gell? Aber diese jetzt, also die, man eine totale weiß ich nicht, gell? So weit werden wir nicht mehr, dass wir die nicht.
1: Nein.
0: Aber es war auch ein einmaliges Erlebnis, also wirklich.
1: Ja, weil leider.
0: Wir haben mit der, also ich und Family, wir haben gesagt, wir fahren mit dem Auto Großglocken auf, weil mitten in die Berge da stehen meistens irgendwelche Muggel davor. Wir haben gesagt, wir müssen weit auf, dass wir was sehen, gell?
1: Mhm.
0: Und ja, wir sind dann doch ein Stück aufgekommen. Man ist jetzt nicht als, nicht als Werbung zu verstehen, wenn ich jetzt sage, beim Wallerkaus war es dann mit dem Auto vorbei. Das Wallerkaus, das ist so quasi ein Punkt auf der Kärntnerseite, mhm. den man kennt, den man findet. Gell? Also von einem Schlag auf den anderen hat das Auto gesagt, ich mag keine Leistung mehr angeben. Gell? Also da war es auf einen Schlag komplett aus, keine Leistung mehr, also wir haben es gerade noch geschafft, auf der anderen Seite haben wir einen Parkplatz, gell, dass wir da irgendwie noch gerade noch gekommen sind. Und das war es dann. Gell. Und es war dann insofern lustig, weil wir mal da so gewartet haben, sind andere Leute vorbeikommen auch. Gell. Die haben dann erzählt, habt ihr Probleme? Ja, keine Leistung. Das ist uns halt auch schon passiert. Wir sind halt auch schon angeschleppt worden. Also genau an der gleichen Stelle. Gell? Und ja, wir haben dann den Pannendienst gebraucht. Gell? Und der hat uns dann aufgelohnt. Und dann sind wir quasi mit erhobenem Auto, im eigenen Auto, sind wir dann nach Lienz zurückgebracht worden. Also für uns hat die totale Sonnenfinsternis schon um 19 Uhr angefangen, weil du hast dann für uns die Sonne dann hinterm Berg verschwunden.
1: Ja.
0: Aber was wir auch cool gefunden haben, also eigentlich bemitleidenswert für die betreffenden Leute, wir haben einige gesehen, die da quasi da Großglockner gegen diese Skigebiete und da gingen da ein paar Lifte auf und da haben wir aufgewandert quasi auf die Bergstationen und da möchte ein paar beobachten, die aufgegangen sind. Die hat auch rechtzeitig der Schatten erwischt, dass sie nichts gesehen haben. Also, wie soll ich sagen, wir haben nichts gesehen, weil wir beim Auto bleiben müssen, haben wir da eh nicht mehr fahren können. Hin, gell? Also so gesehen, da auf das Erlebnis, lange Rede, kurzer Sinn, wenn es beim Auto rausgekommen ist, nichts.
1: Ja.
0: Also wir wissen halt noch nicht, was passiert ist. Also man hat keinen Fehler gefunden. Gell?
1: Ja, eh meistens.
0: Ja, jetzt schauen wir einfach, jetzt fahren wir weiter, ob der Fehler wieder mal auftritt. Aber bis jetzt nicht. Genau. Wir haben eine Schallplatte aufgelegt.
1: Ja, genau. Und wir haben ausgesucht von der Samantha Fox, Touch Me. Und zwar aus dem Jahr, wo steht das, 1986.
0: Ja, dann.

0: 1.50 Uhr und 30 Sekunden ist es schon. Also 2 Stunden haben wir bald hinter uns.
1: Ja, so schnell geht's.
0: Ja, jetzt ist genau die richtige Zeit, um ein trauriges Thema anzuschneiden. Gell? Ja. Und zwar, man hat es in Österreich auch mitgekriegt, das ist bei uns auch in die Nachrichten gekommen. Und zwar, am 28. August ist der norwegische König Harald V. verstorben. Er ist 89 Jahre alt geworden und war über 35 Jahre lang König von Norwegen. Alt für Norge, also alles für Norwegen, das war sein Wahlspruch. Ja, er war seit der Auflösung der Union mit Schweden 1905 erst der dritte König von Norwegen. Also vorher, vor der Union, hat es natürlich auch schon König Edward gegeben. Ja, das Ganze hat angefangen, also am 17. August ist er ins Rikshospital eingeliefert worden. Das ist die Universitätsklinik oder das Universitätskrankenhaus und das größte Krankenhaus des Landes. Es hat sich ausgestellt, dass der Harald V. an Blutarmut gelitten hat, bei der die roten Blutkörperchen nicht mehr ihre übliche Lebensdauer erreichen. Und dazu ist dann auch nur eine bakterielle Infektion dazugekommen und am 28.08. ist er dann verstorben. Spannend an der ganzen ist gewesen, also man hat am 27. schon gewusst, es geht in End zu. Und ich habe ehrlich gesagt zufällig am späteren Vormittag ist norwegische Fernsehen mal eingeschaltet gehabt, gell, und habe dann gesehen, Nachrichten, gell, also Sondersendung mit großer Einblendung, also dass es dem König sehr schlecht geht, also wirklich sehr schlecht geht. Und interessant bei den ganzen war, man hat minütlich damit gerechnet, dass er verstirbt. Also die ganzen Fernsehmoderatoren, alle schon mit schwarzem Anzug, alle schon mit der schwarzen Krawatten. Die Moderatorinnen auch entsprechend schwarz gekleidet, also alle schon in Trauerkleidung, obwohl er noch gelebt hat. Und bei der ganzen Live-Übertragung, die bis in die Nacht reingegangen ist, hat man immer vom Schlossplatz, also rund am Schloss, also von Oslo halt berichtet. Und da hat man gesehen, wie die Leute so, sagen wir, zu Hunderten, zu Tausenden hingekommen sind schon. Und da schon Blumen für den König angelegt haben und da schon Kerzen entzündet haben, obwohl er eigentlich noch gelebt hat. Also das habe ich schon fast ein bisschen makaber gefunden.
1: Ja, schon.
0: Aber es ist ein Zeichen dessen nicht auch gewesen, dass der König Harald V. nur wegen also ausgesprochen beliebt gewesen ist. Und er war ein wirklich sehr volksnaher König. Ich dazu nachher noch ein bisschen was mehr von ihm, aber ich denke mal, nachdem wir es schon vom König geredet haben, spielen wir zumindest einmal was Norwegisches.
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0: will einfach den Banger von Sarason.
1: Kaigo war das. Ja, gut, ich hatte jetzt nicht unbedingt das, was mein König zum Tor war, wie gesagt, norwegische Musik. König Harald der V., ja, also der verstorbene König. Was man nicht so weiß, er war Regattasegler, also war ein Segelsport, also eng verankert. Und man möchte es kaum glauben, der gute Mensch hat dreimal bei Olympischen Spielen mitgemacht, und zwar 1964, 68 und 1972. Und er ist Europameister und mehrfacher Weltmeister gewesen, auch zu Zeiten, wie er schon König gewesen ist. Und was ich ehrlich gesagt auch faszinierend finde, also als Sportsegler hat er erst im Alter von 85 Jahren aufgehört. 2022 war das. Also erst vor 4 Jahren. Mhm. Also der Mann, der hat, sag mal, unter Anführungszeichen seglerisch, also richtig krachen lassen. Ja. Was eigentlich auch spannend war bei dem Ganzen, beim Harald, er hat 1959 hat er Sonja Haraldsen kennengelernt. Also das war eine Kaufmannstochter und somit eigentlich überhaupt nicht standesgemäß. Bei unter Königen ist so, damals, oder Königsfamilien ist so gewesen, dass man quasi von Königsfamilie zu Königsfamilie heiratet. Gell? Und für ihn war eh schon eine Prinzessin vorgesehen gewesen, und zwar eine Prinzessin aus Griechenland, aber die hat nicht interessiert. Er hat gesagt, er mag diese Sonja heiraten, gell? Und das ist dann ehrlich gesagt so ziemlich eine wilde Geschichte dann da drüben geworden in Norwegen, weil es hat dann geheißen, wenn der die heiratet, dann ist vorbei mit der Monarchie, dann gibt es keinen König mehr. Weil in England zum Beispiel oder bei anderen Königshäuser ist es ja auch immer wieder so gewesen, wenn die irgendwann Bürgerlichen geheiratet haben, dann war es vorbei, dann bist du quasi aus der Thronfolge ausgeschieden. Und nachdem er wohl der einzige Thronfolger in dem Sinn gewesen war, hat es geheißen, wenn der, dann ist es vorbei, dann haben wir kein Königreich mehr. Und er hat aber nicht locker lassen. Lange Rede, kurzer Sinn, also zwischen König Olaf, also seinem Vater, und in Harald, ist über 9 Jahre lang der Haussegen extrem schief gehängt. Okay. Also die haben sie wahrscheinlich nicht viel zum Sagen gehabt. Aber irgendwann, nach 9 Jahren, hat der Vater dann doch nachgegeben, gell? Und dann ist 1968 geheiratet worden. Ja, die Prinzessin Marthe Louise ist dann 1971 auf die Welt gekommen. Also, und das zweite Kind, der Hakon, also jetzt ein König Hakon, der 8., 1973. Damals hat es noch geheißen, also die männlichen Nachkommen sind quasi jetzt für einen Königsjob prädestiniert. In der Zwischenzeit ist das nicht mehr so. Also in der Zwischenzeit ist darum Gleichberechtigung. Und wir wissen schon, wann jetzt der jetzige König Hakon dann gestorben ist, in ferner Zukunft, dann wird sein Töchterchen Königin werden. Also dann werden wir eine norwegische Königin erleben. Gut, spielen wir nur mehr einen norwegischen Titel. Mhm. Genau.
2: Na? Jetzt.

Ja, schauen wir uns jetzt noch ein bisschen den Hakon den Achten an. Also der neue König ist von Norwegen. Man, es ist auch fast ein bisschen makaber, wie man da drum König wird. Gell? Sobald der alte gestorben ist, ist der Nachfolger, also der Thronfolger König. Da gibt es keine großartige Krönungszeremonie, wie man es zum Beispiel von Großbritannien kennt oder sonst wo. Im Endeffekt hat der König nur einen Eid vor dem Parlament ablegen müssen und das war's dann. Und das hat er gleich am 1. September gemacht. Also es ist recht schnell gegangen. Vielleicht zum neuen König noch ein bisschen was, gell? Er hat die Schule in Oslo besucht, Hochschulreife 1992. Danach Wehrdienst bei der Marine und von 1993 bis 1995 Akademie der norwegischen Streitkräfte in Bergen. Also er ist quasi auch auf See irgendwie beheimatet gewesen. Ist wohl seinem Papa zu verdanken, gell? Also das hat er dann auf dem Junior ein bisschen abgefärbt. Ja, ab 1996 hat er dann ein Studium der Politikwissenschaft in Berkeley, Kalifornien gemacht, wo er dann mit dem Bachelor abgeschlossen hat. Danach ist er dann nach Oslo zurück und hat dort Jura studiert. 2021 hat er dann die Mette Marit geheiratet und er hat zwei Kinder. Die eine ist die Ingrid Alexandra, Baujahr 2004. Das wird die künftige Königin sein. Gell? Ich habe jetzt, wann war denn das, voriges Jahr einmal, über mein Töchterchen, die ist einmal eine Zeit lang in Norwegen drum gewesen, also so ein Studiensemester, die hat da wen kennengelernt, der hat die auch kennt, also die Prinzessin. Gell? Also scheint ganz eine coole junge Dame zu sein. Ja. Und das zweite Kind ist der Prinz Sverre Magnus,